0: Schwarz und Salan Sarkani aus Ungarn durch. Liebmann verbesserte seinen Europarekord um 0,35 Sekunden. Zum Wetter, die aktuelle Vorhersage des Deutschen Wetterdienstes. In der Nacht gering bewölkt oder klar, die Tiefstwerte liegen bei 19 Grad im Westen und Südwesten und bis zu 8 Grad in den mittleren und östlichen Landesteilen. Tagsüber dann wieder kaum Wolken und viel Sonne. Es wird noch einmal deutlich heißer mit Temperaturen bis 27 Grad im Nordosten und 37 Grad im Südwesten. Und am Freitag nimmt die Hitze sogar noch weiter zu.
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1: Ich bin Dirk Zeitler. In Deutschland und ganz Europa haben viele Millionen Menschen am Abend gebannt in den Himmel geschaut. Denn schon bevor die Sonne unterging, wurde sie vom Mond verdeckt. In Deutschland war die Sonnenfinsternis nur partiell. Zum Beispiel in Spanien verschwand die Sonne dagegen komplett hinter dem Mond. Kaum war die Sonnenfinsternis am Abend vorbei, bot der Himmel schon ein weiteres Spektakel. Der Sternschnuppenstrom der Perseiden. Bis zu 100 Sternschnuppen sollte man pro Stunde am dunklen Himmel sehen. Kinder sollen künftig Geld vom Staat bekommen, um Vermögen fürs Alter aufzubauen. Und zwar 10 Euro pro Monat zwischen dem 6. und 18. Lebensjahr. Das sieht ein Gesetzentwurf von Finanzminister Klingbeil für eine neue Frühstartrente vor, den das Kabinett beschlossen hat.
2: Die Frühstartrente soll eine Art Startkapital für die Altersvorsorge sein. Sollte das Gesetz im Bundestag beschlossen werden, geht das Geld erstmal an alle Kinder mit dem Geburtsjahrgang 2020. Ab nächstem Jahr kommt dann jedes Jahr der Geburtsjahrgang der dann 6-Jährigen dazu. Die Eltern, Oma oder Opa, sollen das Depot durch freiwillige Zahlungen aufstocken können. Finanzminister Klingbeil rechnet vor, bis zum 18. Lebensjahr hat der Depot einen Wert von rund 2.200 Euro. Daraus können bis zum Renteneintritt über 50.000 Euro werden. Tine Klimach, Nachrichtenredaktion.
1: Die Deutsche Bahn bietet 400 zusätzliche Güterwagen an, um Probleme beim Transport per Schiff auszugleichen. Wegen Niedrigwassers in Rhein, Donau und anderen Flüssen in Deutschland können Schiffe weniger laden. Bundesverkehrsminister Bilger hat sich gestern mit seinen Kollegen aus den Ländern über das Thema ausgetauscht.
3: Als andere Ausweichmöglichkeit haben bis auf Sachsen und Sachsen-Anhalt inzwischen alle Bundesländer das Sonntagsfahrverbot für Lkw ausgesetzt oder gelockert. Bundesverkehrsminister Bilger geht zwar davon aus, dass es noch dauert, bis alle Flüsse wieder normal befahrbar sind, will aber grundsätzlich am Transport per Schiff festhalten und Wasserstraßen besser auf Niedrigwasser vorbereiten. Die Umweltschutzorganisation WWF ist skeptisch und warnt Fahrerinnen noch weiter auszubaggern. Jan-Henner Reitz zur Nachrichtenredaktion.
1: Zum Sport. Bei der Schwimm-EM in Paris hat Johannes Liebmann Gold über 800 Meter Freistil gewonnen. Der 19-Jährige setzte sich vor seinem deutschen Teamkollegen Sven Schwarz und Salahan Sarkany aus Ungarn durch. Liebmann verbesserte seinen Europarekord um 0,35 Sekunden. Zum Wetter. Die aktuelle Vorhersage des Deutschen Wetterdienstes. In der Nacht gering bewölkt oder klar, die Tiefstwerte liegen bei 19 Grad im Westen und Südwesten und bis zu 8 Grad in den mittleren und östlichen Landesteilen. Tagsüber dann wieder kaum Wolken und viel Sonne, es wird noch einmal deutlich heißer mit Temperaturen bis 27 Grad im Nordosten und 37 Grad im Südwesten. Und am Freitag nimmt die Hitze sogar noch weiter zu.
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2: Ich bin Dirk Zeitler. In Deutschland und ganz Europa haben viele Millionen Menschen am Abend gebannt in den Himmel geschaut. Denn schon bevor die Sonne unterging, wurde sie vom Mond verdeckt. In Deutschland war die Sonnenfinsternis nur partiell. Zum Beispiel in Spanien verschwand die Sonne dagegen komplett hinter dem Mond.
3: Ob auf Island, Mallorca oder auch in ganz Deutschland, das Schauspiel am Himmel hat Menschen zusammengebracht, ob in einer Warteschlange für eine Schutzbrille oder an Aussichtspunkten mit besonders gutem Blick auf den Horizont. In den Teilen von Spanien, wo die Sonne komplett verdeckt wurde, waren Hotels seit Monaten ausgebucht. Die nächste Sonnenfinsternis, wieder partiell in Deutschland und komplett unter anderem in Spanien, gibt es übrigens schon im nächsten Sommer, Anfang August. Jan-Henner Reitze, Nachrichtenredaktion.
2: Kaum war die Sonnenfinsternis am Abend vorbei, bot der Himmel schon ein weiteres Spektakel. Der Sternschnuppenstrom der Perseiden erreichte in der Nacht seinen Höhepunkt. Bis zu 100 Sternschnuppen sollte man pro Stunde an dunklen Orten über den Himmel huschen sehen können. Kein Wein, Bier oder Sekt mehr für 14-Jährige. Das sogenannte begleitete Trinken unter Aufsicht von Erwachsenen soll in Deutschland verboten werden. Das hat das Bundeskabinett beschlossen. Ziel ist, Jugendliche besser zu schützen. Als nächstes berät der Bundestag darüber.
4: Grundsätzlich gilt schon eine Altersgrenze von 16 Jahren für den Konsum und Verkauf von Bier, Wein, Sekt oder daraus hergestellten Mischgetränken. Ausnahme ist bisher, wenn Jugendliche von einer sorgeberechtigten Person begleitet werden. Aber diese Ausnahme steht im Widerspruch zu den Zielen der Bundesregierung, Jugendliche besser vor den gesundheitlichen Folgen des Alkoholkonsums zu schützen. Wegen der Suchtgefahren hatten sich die Gesundheitsminister schon vergangenes Jahr für ein Verbot ausgesprochen. Der Bundesrat startete eine entsprechende Initiative. Tine Klimach, Nachrichtenredaktion.
2: Nach dem schweren Erdbeben in Kolumbien ist die Zahl der Todesopfer auf 265 gestiegen. Die offizielle Zahl Vermisster liegt demnach bei 496. Einer inoffiziellen Suchseite zufolge werden allerdings noch knapp 4200 Menschen von ihren Angehörigen gesucht. Rettungskräfte arbeiten mit Hochdruck in den Trümmern, um noch vor Ablauf der kritischen 72-Stunden-Frist Menschen lebend zu bergen. Zum Wetter, die aktuelle Vorhersage des Deutschen Wetterdienstes. In der Früh ist es gering bewölkt oder klar bei 19 Grad im Westen und Südwesten sowie teils nur 7 Grad in den mittleren bzw. östlichen Landesteilen. Tagsüber dann wieder kaum Wolken und viel Sonne. Es wird noch einmal deutlich heißer mit Temperaturen bis 27 Grad im Nordosten und 37 Grad im Südwesten. Und am Freitag nimmt die Hitze sogar noch weiter zu.
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2: Ich bin Dirk Zeitler. Erst wurde es dämmerig, dann verschwand die Sonne vollständig hinter dem Mond. Millionen Menschen verfolgten die erste totale Sonnenfinsternis über dem spanischen Festland seit mehr als einem Jahrhundert. Sie feierten lautstark auf Dorfplätzen, Berggipfeln, Stränden, Dachterrassen und eigens eingerichteten Beobachtungsplätzen. In Deutschland schlug eine partielle Sonnenfinsternis Millionen in ihren Bann. Hier wurde die Sonne zu rund 85-90% durch den Mond verdeckt. BAföG-Empfänger sollen im nächsten Jahr mehr Geld bekommen. Das Bundeskabinett in Berlin hat gestern eine entsprechende Reform der Ausbildungsfinanzierung auf den Weg gebracht.
3: Der sogenannte BAföG-Grundbedarf für Studierende wird in 2 Schritten angehoben. Zum Wintersemester 2027/28 auf über 500 Euro, dann zum darauffolgenden Sommersemester auf 560 Euro. Auch das Schüler-BAföG steigt. Ebenso die Wohnkostenpauschale. Das betrifft Studierende, die nicht mehr bei den Eltern wohnen. Nächstes Sommersemester gibt es 60 Euro mehr. Eigentlich sollte sie schon zum nächsten Semester steigen, aber die Koalition konnte sich nicht auf eine Finanzierung einigen. Gerade junge Menschen leiden derzeit besonders unter den hohen Mieten. Tine Klimach, Nachrichtenredaktion.
2: Die Deutsche Bahn bietet 400 zusätzliche Güterwagen an, um Probleme beim Transport per Schiff auszugleichen. Wegen Niedrigwassers in Rhein, Donau und anderen Flüssen in Deutschland können Schiffe weniger laden. Bundesverkehrsminister Bilger hat sich gestern mit seinen Kollegen aus den Ländern über das Thema ausgetauscht.
4: Die Bahn sagt, kurzfristig bis zu 100 Binnenschiffe ersetzen zu können. Als andere Ausweichmöglichkeit haben bis auf Sachsen und Sachsen-Anhalt inzwischen alle Bundesländer das Sonntagsfahrverbot für Lkw ausgesetzt oder gelockert. Bundesverkehrsminister Bilger geht zwar davon aus, dass es noch dauert, bis alle Flüsse wieder normal befahrbar sind, will aber grundsätzlich am Transport per Schiff festhalten und Wasserstraßen besser auf Niedrigwasser vorbereiten. Die Umweltschutzorganisation WWF ist skeptisch und warnt, Fahrrinnen noch weiter auszubaggern. Jan-Henner Reit zur Nachrichtenredaktion.
2: Der Flughafen von Catania bleibt wegen der anhaltenden Aktivität des Ätna länger geschlossen als zunächst angekündigt. Die Sperrung des Airports auf der italienischen Mittelmeerinsel Sizilien wurde am späten Abend abermals verlängert. Starts und Landungen sind nun bis Freitag um 2 Uhr nicht möglich. Zum Wetter, die aktuelle Vorhersage des Deutschen Wetterdienstes. In der Früh ist es gering bewölkt oder klar bei 19 Grad im Westen und Südwesten sowie teils nur 7 Grad in den mittleren bzw. östlichen Landesteilen. Tagsüber dann wieder kaum Wolken und viel Sonne. Es wird noch einmal deutlich heißer mit Temperaturen bis 27 Grad im Nordosten und 37 Grad im Südwesten. Und am Freitag nimmt die Hitze sogar noch weiter zu.
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1: Ich bin Uli Reitinger. Millionen Menschen haben in Spanien die erste totale Sonnenfinsternis seit mehr als einem Jahrhundert verfolgt. Sie feierten lautstark auf Dorfplätzen, Berggipfeln und an Stränden. In Deutschland wurde die Sonne zu rund 85-90% durch den Mond verdeckt.
2: Ob auf Island, Mallorca oder auch in ganz Deutschland, das Schauspiel am Himmel hat Menschen zusammengebracht, ob in einer Warteschlange für eine Schutzbrille oder an Aussichtspunkten mit besonders gutem Blick auf den Horizont. In den Teilen von Spanien, wo die Sonne komplett verdeckt wurde, waren Hotels seit Monaten ausgebucht. Die nächste Sonnenfinsternis, wieder partiell in Deutschland und komplett unter anderem in Spanien, gibt es übrigens schon im nächsten Sommer, Anfang August. Jan-Henner Reitze, Nachrichtenredaktion.
1: Kein Wein, Bier oder Sekt mehr für 14-Jährige. Das sogenannte begleitete Trinken unter Aufsicht von Erwachsenen soll in Deutschland verboten werden. Das hat das Bundeskabinett beschlossen. Ziel ist, Jugendliche besser zu schützen. Als nächstes berät der Bundestag darüber.
3: Grundsätzlich gilt schon eine Altersgrenze von 16 Jahren für den Konsum und Verkauf von Bier, Wein, Sekt oder daraus hergestellten Mischgetränken. Ausnahme ist bisher, wenn Jugendliche von einer sorgeberechtigten Person begleitet werden. Aber diese Ausnahme steht im Widerspruch zu den Zielen der Bundesregierung, Jugendliche besser vor den gesundheitlichen Folgen des Alkoholkonsums zu schützen. Wegen der Suchtgefahren hatten sich die Gesundheitsminister schon vergangenes Jahr für ein Verbot ausgesprochen. Der Bundesrat startete eine entsprechende Initiative. Aus Berlin, Tine Klimach.
1: Thüringens AfD-Fraktionschef Björn Höcke will Sarah Wagenknecht zur neuen Regierungschefin von Thüringen machen. Werden Sie Ministerpräsidentin, sagt Höcke in einem Video, das er auf X postete. AfD und Wagenknechts Partei BSW hätten eine Mehrheit in Erfurt. Höcke reagiert damit auf Andeutungen Wagenknechts im Wahlkampf in Sachsen-Anhalt. Dort hatte sie signalisiert, ihre Partei könnte einem AfD-Ministerpräsidenten in Magdeburg zur Macht verhelfen, durch Enthaltung im entscheidenden Wahlgang. Sie war das Sprachrohr von US-Präsident Trump. Mit nicht einmal 30 Jahren rückte Caroline Leavitt als jüngste Präsidentensprecherin überhaupt auf eine der wichtigsten Positionen im Weißen Haus und prägte den Ton von Trumps Politik. Überraschend hört Leavitt zum Monatsende auf. Sie werde dann mehr Zeit haben, um sich um ihre kleinen Kinder und um ihre Familie zu kümmern, schrieb Trump auf der Plattform Truth Social. Wer auf sie folgt, ist noch nicht klar.
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4: Frische 13 Grad aktuell in Cuxhaven, nochmal gut zum Durchlüften. Genauso in Hamburg 14, in Bremen 15, in Jade im westlichen Niedersachsen 11 Grad sogar nur aktuell, in Berlin 16, Bad Oeynhausen, Ostwestfalen-Lippe 12 und Nonnenweiler im Saarland noch schon, muss man sagen, 20 Grad. Heute scheint in Deutschland fast überall die Sonne, dazu bleibt es trocken. Nur im äußersten Nordosten, da ziehen ein paar hohe Wolken durch. Und die Höchstwerte, die haben es schon in sich heute, 27 bis 37 Grad. Direkt an den Küsten, da bleibt es etwas kühler. Morgen gibt es wieder viel Sonne. Vor allem im Westen und im Südwesten zeigen sich die ersten lockeren Quellwolken. Und die Hitze legt noch etwas zu morgen mit 31 bis 38 Grad.
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4: Ja, und gleich kommen wieder Tom und Jerry Erinnerungen bei mir hoch, weil das war für mich das prägendste früher. Der Song von Udo Jürgens zu Beginn der Zeichentrickserie. Vielen Dank für die Blumen. Feiern wir gleich nochmal richtig gut ab. Außerdem habe ich für euch die aktuelle von Helene Fischer heute Nacht. Und wir starten rein jetzt mit Thomas Anders und Sternenregen. Kommt gut rein in diesen Donnerstag.

0: Großer Ohrwurm, auch vor allen Dingen für alle, die die Fußball-WM via Magenta TV geguckt haben, denn da waren die Teile aus Helene Fischers Lied immer wieder zu hören in allen möglichen Vorspenden und Abspenden. Das war ja der offizielle WM-Song und auch jetzt macht das noch richtig Spaß in diesem Spätsommer. Heute Nacht Helene Fischer und damit euch einen wunderbaren Donnerstagmorgen um 13 nach 6.
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0: der 13. August 2026. Heute vor 65 Jahren beginnt ein einschneidendes Kapitel der deutschen Geschichte. In Berlin wird mit dem Bau der Berliner Mauer begonnen. Über fast drei Jahrzehnte trennt sie Familien, Freunde und eine ganze Stadt, bis sie 1989 schließlich fällt. Wenn ihr heute Geburtstag habt, dann feiert ihr zusammen mit Moritz Bleibtreu. Der deutsche Schauspieler wird heute 55. Bekannt wurde er vor allem durch Filme wie Lola rennt, Knockin' on Heaven's Door und Das Experiment. Seit den 1990er Jahren zählt er zu den erfolgreichsten und bekanntesten Schauspielern Deutschlands. Und heute ist der internationale Tag der Linkshänder. Ein Aktionstag, der auf die Besonderheiten und Herausforderungen von Linkshändern aufmerksam macht. Immerhin schreibt, wirft und arbeitet.

0: Hitze ist zurück und plötzlich tauchen überall wieder diese kleinen Wunder-Klimaanlagen im Netz auf. Guten Morgen, 9:07. Ihr hört Antenne-Schlager am Donnerstagmorgen. Tja, diese komischen Klimaanlagen, die kühlen angeblich den ganzen Raum in Minuten, heißt es. Und das klingt doch eigentlich fast so gut, um wahr zu sein. Und genau deshalb gucken wir uns das mal etwas genauer jetzt an mit unserem Verbraucherexperten Ron Perdus. Sag mal, Ron, was steckt denn hinter diesen Mini-Klimaanlagen, die gerade überall beworben werden?
1: Ja, in den meisten Fällen leider ziemlich wenig, denn viele dieser Geräte sind keine echten Klimaanlagen, sondern einfache Ventilatoren, manchmal mit so einem kleinen Wassertank. Die können die Luft minimal anfeuchten, aber einen Raum wirklich runterkühlen, das schaffen sie nicht wirklich. Das Problem, die Werbung verspricht aber genau das. Kühlt in wenigen Minuten, spart 90% Strom und so weiter, was da alles erzählt wird. Das ist physikalisch einfach nicht drin. Und dazu kommen oft gefälschte Testberichte oder Webseiten, die aussehen wie unabhängige Vergleichsportale. Und preislich ist es auch heftig. Die Geräte kosten im Einkauf teilweise nur so ein paar Euro und werden dann für 60, 80 oder sogar über 100 Euro verkauft.
0: Und woran merke ich denn überhaupt, dass so ein Angebot unseriös sein könnte?
1: Es gibt ein paar klare Warnzeichen, wenn Versprechen zu gut klingen zum Beispiel. Also diese komplette Raumkühlung in kurzer Zeit bei Mini-Stromverbrauch, dann schon mal skeptisch sein. Auch solche Worte wie NASA-Technologie oder revolutionär ohne echte Belege sind typisch. Mhm. Ja, und wenn es keine nachvollziehbaren Tests gibt oder das Impressum zum Beispiel im Shop fehlt, dann bitte Finger weg. Was ich immer empfehle, ist den Produktnamen einfach mal in der Suchmaschine eingeben mit dem Zusatz Erfahrungen oder Test. Da bekommt man schon einiges an Infos und möglichst immer nur bei Händlern kaufen, die man wirklich kennt oder zumindest die mit Käuferschutz agieren.
0: Danke dir, Ron. Also zum Kühlen jetzt am besten zumindest in der Nordhälfte Deutschlands aktuell Fenster aufmachen. Da haben wir so Werte zwischen 10 und 15 Grad. Das kühlt schon mal gut durch, Fenster zu, und dann haben wir es hoffentlich ein bisschen kühler für den Rest des Tages. Ich habe gleich für euch Geier Sturzflug, pure Lust am Leben, und hier sind die Rudensteiner mit Ciao, Ciao, Amore bei Antenne Schlager.

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1: Guten Morgen am Donnerstag. Wegen des anhaltenden Ätna-Ausbruchs bleibt der Flughafen von Catania auf Sizilien länger geschlossen als geplant. Starts und Landungen sind nach Angaben der Behörden mindestens bis Freitagmorgen nicht möglich. Hunderte Flüge sind bereits betroffen. Die anhaltende Hitze macht jetzt auch der deutschen Getränkewirtschaft zu schaffen. Mineralwasserabfüller melden einen Logistikengpass. Viele Menschen kaufen derzeit deutlich mehr Wasser, geben leere Flaschen und Kästen aber nicht schneller zurück. Ein Versorgungsengpass droht laut Branchenverbänden aber nicht. Und großer Erfolg für den deutschen Schwimmsport. Johannes Liebmann hat bei der EM in Paris Gold über 800 Meter Freistil gewonnen und damit seinen eigenen Europarekord verbessert. Silber ging ebenfalls an Deutschland, dann Sven Schwarz.
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1: Momentan messen wir in Cuxhaven frische 13 Grad, in Hamburg 14, Bremen 14, Haaren an der Ems 15, Bad Oeynhausen 11, Korbach in Nordhessen 14 und Saarlouis 18 Grad. Heute bleibt's bei diesem sonnigen Wetter, fast überall Sonne pur, ganz im Nordosten vielleicht ein paar hohe Wolken. Es bleibt trocken, dazu hitzige Höchstwerte zwischen 27 und 37 Grad, an den Küsten vielleicht da etwas kühler. Morgen wieder viel Sonne, dann vor allem im Westen und Südwesten schon erste lockere Quellwolken und die Hitze legt dann noch etwas zu, 31 bis 38 Grad.
2: Mit dem Song verbinde ich einfach super gute Laune, Sonnenschein und auf jeden Fall einfach was mit Freunden zu unternehmen.
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0: tolles Motto von Mary Rose, aufrecht gehen. Ihr hört Antenne Schlager am Donnerstagmorgen. Gleich habe ich Andreas Gavalier für euch. Hulapalu.
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0: Für heute Donnerstag, den 13. August. Widder, in Herzensdingen bringt dir heute ein klarer Schritt mehr als langes Grübeln. Wenn du sagst, was du willst, entsteht eine wohltuende Klarheit für euch beide. Stier, du bleibst fokussiert und lässt dich von außen kaum aus dem Tritt bringen. Gerade weil du bodenständig vorgehst, schaffst du heute mehr, als zuerst sichtbar war. Zwillinge, heute bist du offen für spontane Einfälle und auch im Alltag erstaunlich flott. Ein kurzer Ausflug, kleine Wege oder mehr Bewegung zwischendurch tun dir richtig gut. Krebs, jemand braucht heute deine ehrliche Wärme und du findest genau die richtigen Worte. Gleichzeitig darfst du selbst Unterstützung annehmen, ohne lange etwas erklären zu müssen. Löwe, du hast ein feines Gespür für gute Gesellschaft und harmonische Stunden. Ob mit Freunden oder in der Liebe, heute darf alles herzlich und entspannt sein. Jungfrau, ein gut geplanter Vormittag schenkt dir später viel Luft. Was du heute vorausschauend regelst, macht den Rest der Woche deutlich entspannter. Waage, du bringst Ruhe in eine Lage, die vorher etwas unklar war. Mit deinem feinen Gespür schaffst du Verbindung, ohne dich selbst aus dem Blick zu verlieren. Skorpion, heute zählt dein Durchhaltevermögen mehr als ein schneller Effekt. Wenn du bei einer Sache dranbleibst, zeigt sich genau daraus ein Erfolg, der trägt. Schütze, der August macht dich offen für Neues und kleine Abenteuer. Ein spontaner Vorschlag oder ein Abend draußen schenken dir frische Lebensfreude. Steinbock, Liebe, Freundschaft und kleine Gesten stehen heute unter einem guten Stern. Wenn du den ersten Schritt machst, wächst Nähe ganz ohne große Inszenierung. Wassermann, dein Inneres meldet sich heute deutlich und zeigt dir einen stimmigen Weg. Und wenn du auf dein Gefühl hörst, dann triffst du in einer persönlichen Frage auch eine gute Entscheidung. Und Fische, ein ungewohnter Gedanke bringt heute frische Farbe in einen stillen Moment. Wenn du ihm Raum gibst, wächst daraus vielleicht eine Idee, die dich noch eine Weile begleitet.

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12: Ich bin Uli Reitinger. Millionen Menschen weltweit haben gestern die Sonnenfinsternis verfolgt. In Deutschland wurde die Sonne zu rund 85-90% durch den Mond verdeckt. In Spanien verschwand die Sonne vollständig hinter dem Mond, zum ersten Mal seit mehr als 100 Jahren.
13: Mit A's, O's, Applaus und der ein oder anderen Träne haben Hunderttausende in Spanien das Spektakel gefeiert. Von fast allen Beobachtungsposten aus war die Sonne für ein paar Sekunden als schwarze, von einem Feuerring umgebene Scheibe zu sehen. Rund um die Ballungszentren in Barcelona und Madrid hat die erste totale Sonnenfinsternis seit mehr als 120 Jahren für lange Schlangen gesorgt. Doch das gefürchtete Verkehrschaos blieb aus. Aus Barcelona, Julia Macher.
12: Wie soll Deutschland besser auf Hitzewellen vorbereitet werden? Umweltminister Schneider möchte Zuständigkeiten klarer regeln und dafür das Grundgesetz ändern. Der Schutz vor Hitze solle damit eine gemeinsame Aufgabe von Bund, Ländern und Kommunen werden, sagte Schneider.
14: Ich möchte, dass wir im Grundgesetz eine Möglichkeit schaffen, dass der Bund eine Kompetenz für Handlungen, Taten, aber auch Ausgaben hat. Das haben wir bisher nicht. Wir sind in vielerlei Punkten die Hände gebunden. Ich kann die Anpassungsmaßnahmen wie Finanzierung von Klimaanlagen, Verschattung etc. nur unter sehr schweren Bedingungen möglich machen.
12: Der Vorstoß von SPD-Minister Schneider stößt bei der Union auf Skepsis. Eine solche neue breite Kompetenz des Bundes würde Verfassungsjuristen auf Jahre mit Abgrenzungsfragen beschäftigen, aber keinen Vorteil fürs Klima bringen. Das sagte der Vizefraktionschef der Union, Günther Krings, dem Redaktionsnetzwerk Deutschland. Nach dem schweren Erdbeben in Kolumbien ist die Zahl der Todesopfer auf 265 gestiegen. Die offizielle Zahl Vermisster liegt demnach bei knapp 500. Nach inoffiziellen Quellen werden noch mehr als 4000 Menschen von ihren Angehörigen gesucht. Rettungskräfte arbeiten mit Hochdruck in den Trümmern, um Menschen noch lebend zu retten. Die Unterstützung für konkrete Klimaschutzmaßnahmen ist rückläufig. Das hat eine Untersuchung der Bertelsmann Stiftung und des Geoforschungszentrums GFZ ergeben. Demnach sank die Zustimmung zur Energiewende in den vergangenen 5 Jahren von 69-60%. Den Umstieg privater Haushalte auf klimafreundliche Technologien halten sogar 79% ohne staatliche Unterstützung für nicht machbar.
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15: Im Moment noch frische 11 Grad in Bad Schwartau. In Hamburg 14, in Delmenhorst 13, Soltau 13, Bad Dönhausen 11 und St. Louis 18 Grad. Heute fast überall Sonnenschein in Deutschland. Es bleibt trocken. Ganz im Nordosten ziehen ein paar hohe Wolken durch. Heiße Höchstwerte zwischen 27 bis 37 Grad. An den Küsten bleibt es etwas kühler. Morgen wieder viel Sonne, aber dann im Westen und Südwesten schon lockere Quellwolken. Und nochmal ein Stückchen heißer zwischen 31 und 38 Grad morgen.
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15: 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Das war ja doch eine tolle Geschichte, diese Sonnenfinsternis, oder? Ich habe vorher zu meiner Frau gesagt, ach Mensch, so spannend ist das doch auch nicht. Ich guck mal das im Fernsehen an. Aber als es dann auch bei uns draußen plötzlich so dunkel wurde, haben wir uns schon mal kurz auf den Balkon gestellt. Und auch wenn man das nicht sehen konnte, es war schon irgendwie faszinierend, dieses Schauspiel. Wir hören gleich nochmal nach, wie das eigentlich bei den Menschen auf Mallorca angekommen ist. Wie das da alles funktioniert hat mit den Maßnahmen drumherum. Nach drei Schlagern am Stück. Kerstin Ott ist mit dabei. Ganz frisch und neu. Tausendmal nein. Dazu Michelle, ein Klassiker von ihren Schlager-Dino. Don Röschen ist aufgewacht. Und hier sind Martin und Freddy, die Jungs von Fantasy. Ich brenn durch mit dir. Berlin.
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0: auf den Ort bei Antenne Schlager. Und gestern haben viele tausendmal Ja gesagt zur Sonnenfinsternis, haben sich das Spektakel angesehen. Millionen Menschen hat das fasziniert. Hier bei uns und eben auch auf der beliebtesten Ferieninsel der Deutschen, auf Malle, auf Mallorca. Da war der Blick ja besonders gut, auch am berühmten Ballermann. Und da hören wir mal nach bei Pia Eschenbach vom Inselradio. Hallo.
1: Guten Morgen vom Ballermann.
0: Hey, wie hat denn den deutschen Urlaubern die Sonnenfinsternis dort gefallen?
1: Das Publikum war echt wild gemischt. Es war richtig viel los. 60.000 Menschen schätzt Palmas Rathaus alleine an der Playa de Palma. Und darunter haben einige einfach ihren Strandtag ein bisschen in die Länge gezogen, hatten dann Picknick dabei. Wieder andere haben da groß Kameras aufgebaut, waren sehr gut ausgestattet. Und ein paar sind dann auch in ihrem Bierkönig-T-Shirt hier vorbeigestolpert und haben sich das Ganze im Fußballtrikot angeschaut mit einer Büchse Bier in der Hand.
0: Wie können wir uns denn die Atmosphäre dort vorstellen?
1: Die Beachbars haben extra ihre Musik ausgemacht. 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

0: stiller, je dunkler es dann wurde. Wir haben da auch nur noch den Hubschrauber dann gehört von der Polizei und das Meeresrauschen natürlich. Einige standen mit Brille im Wasser, haben sich da ins Wasser gesetzt, ins Meer. Also das wird man, glaube ich, nie wieder vergessen, wie man hier dann auf Mallorca die Sonnenfinsternis erlebt hat. Und dann, als es dunkel war, haben alle geklatscht und total gejubelt. Das hat mich auch sehr ergriffen. Das hat mir irgendwie auch Gänsehaut gemacht.
1: Und wie sah das aus im Voraus? Lief da alles glatt? Gerade weil die Behörden, die hatten ja so ein aufwendiges Sicherheitskonzept erstellt für diesen Tag, ne?
0: Ein bisschen Chaos war schon dabei, ja, auf jeden Fall. Also am Mittag mussten die Straßen schon früher gesperrt werden, als eigentlich geplant war, weil der Andrang an der Westküste einfach so groß war. Da war ja dann auch sogar das Militär zur Unterstützung da im Bergdorf Soya. Da war wirklich kompletter Verkehrskollaps. Aber dann am Nachmittag hat sich das so ein bisschen beruhigt, als dann wirklich auch alle Straßen zu waren. Und Palma zum Beispiel war dann wirklich auch eine Geisterstadt. Also da waren nur noch ganz wenige Autos unterwegs, weil alle eben irgendwo an ihrem Sonnenfinsternis-Spot dann waren.
1: Aus Mallorca, Pia Eschenbach, danke dir.
0: Gerne, tschüss.
1: Tschüss. Jetzt Tanja Lasch für euren Donnerstagmorgen. Nicht schuldig bei Antenne Schlager.

Gleich fürs Urlaubsfeeling im Sommer zu Hause. Stefan Remmler, keine Sterne in Athen. Was für ein toller Schlager, Dino. Und das ist ganz frisch bei Antenne Schlager. Pia Sophie, Riane Vaplü.

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2: Guten Morgen am Donnerstag. In Deutschland wird über mehr Hitzeschutz diskutiert. Bundesumweltminister Carsten Schneider möchte den Umgang mit Hitze zu einer gemeinsamen Aufgabe von Bund, Ländern und den Kommunen machen. Aus der Union allerdings kommen deutliche Skepsis an den Plänen. Millionen Menschen haben die Sonnenfinsternis über Spanien und Deutschland verfolgt. In Spanien war sie sogar total zu sehen. In Deutschland wurde die Sonne je nach Region bis zu 90% vom Mond verdeckt. Und WM-Gold Nummer 10 für Isabel Werth. Die deutsche Dressur-Ikone hat bei den Heimweltmeisterschaften in Aachen mit dem Team den Titel gewonnen. Deutschland setzte sich vor Großbritannien und Dänemark durch.
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2: Momentan in Hamburg frische 14 Grad, in Bremen 15, Walsrode auch 15, Bad Hönhausen 13, Frankfurt am Main 17 und Saarbrücken 19 Grad. Heute wird's heiß in Deutschland. Die Höchstwerte zwischen 27 und 37 Grad. Bisschen frischer höchstens an den Küsten und dazu sehr viel Sonne. Nur im äußersten Nordosten gibt's ein paar Wolken. Morgen dann wieder viel Sonne. Dann tauchen schon mal so die ersten lockeren Quellwolken auf im Westen und Südwesten. Und dann der Hitzehöhepunkt. 31 bis 38 Grad sind morgen möglich.
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0: Guten Start in den Donnerstag mit Antenne Schlager. Es ist 18 Minuten vor 8.
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0: Bei den Royals zeigt sich gerade, Narben werden heute ganz selbstbewusst getragen. Prinzessin Amalia der Niederlande ist in Aachen bei der Reit-WM aufgetaucht und dabei war deutlich die lange Narbe an ihrem Arm zu sehen. Die stammt noch von ihrem schweren Reitunfall im Juni 2025. Verstecken? Fehlanzeige. Amalia zeigte sich elegant, souverän und absolut unbeeindruckt. Und jetzt zum Comeback mit Ansage. Nach seiner kurzfristigen Absage bei der Giovanni Zarella Show gibt's jetzt ein Update von Mark Medlock. Dem Sänger scheint es wieder besser zu gehen, denn er hat bereits seinen nächsten Live-Auftritt angekündigt. Am 5. September soll er beim Glücksgefühle-Festival am Hockenheimring auf der Bühne stehen. Auf Instagram heißt es, er freue sich riesig darauf und könne es kaum erwarten, wieder live zu performen. Und zum Schluss noch ein bisschen Ballermann-Liebe. Icke Hüftgold steckt mitten in den Hochzeitsvorbereitungen mit Nina Reh. Geplant ist die Trauung im Herbst 2027 und zwar wohl in den Bergen in Österreich. Ganz romantisch, aber nicht riesig. Gefeiert wird laut Icke nur im kleinen Kreis. Große Partys hat er schließlich beruflich schon oft genug.
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guten Donnerstagmorgen, 10 vor 8 jetzt, ihr hört Antenne Schlager. Also das ist mal eine Zugfahrt, die man so schnell nicht vergisst. Am Bahnhof Harburg, da hat ein Fahrgast unfreiwillig eine extra Runde auf der Zugtoilette gedreht. Die Tür im Regionalexpress Richtung Cuxhaven, die wollte nämlich partout nicht mehr aufgehen. Weder gutes Zureden noch kräftiges Ziehen haben geholfen. Und am Ende musste tatsächlich die Feuerwehr anrücken. Und weil die Tür sich auch von außen nicht öffnen ließ, gab es die Rettung auf ungewöhnlichem Weg. Durchs Toilettenfenster. Ja, das wurde kurzerhand eingeschlagen und der Mann konnte unverletzt ins Freie klettern. Für den Zug war danach allerdings Endstation. Der musste dann zur Reparatur nach Cuxhaven gebracht werden. Die Fahrgäste durften aussteigen und rund 45 Minuten lang gab es Einschränkungen am Gleis. Aber seit Mittag gestern dann lief dann wieder alles planmäßig. Und ganz ehrlich, nach dieser Geschichte überlegt man sich beim nächsten Toilettengang im Zug vielleicht doch zweimal, ob man das Handy mitnimmt. Ne? Irgendwie muss man ja um Hilfe rufen können, wenn nichts mehr geht. Jetzt auf jeden Fall Musik zum Entspannen für euch bei Antenne Schlager. Gleich Kult. Ein toller Schlager-Dino von Biene und Knickerbocker. Hallo Klaus, ich will zurück zu dir. Und das sind Thomas Anders und Florian Silbereisen. So ein tolles Duett von den beiden.

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9: Ich bin Uli Reitinger. Die totale Sonnenfinsternis hat in Spanien Millionen Menschen begeistert. Für kurze Zeit verschwand die Sonne vollständig hinter dem Mond. Ein Großevent, auf das sich auch die Behörden auf Mallorca schon lange vorbereitet hatten. Mehr als 2100 Einsatzkräfte waren auf den Balearen im Einsatz.
10: Drohnen haben aus der Luft die Menschenmengen an besonders stark frequentierten Orten auch überwacht. Und die meisten Einsätze gab es wegen Verkehrsproblemen. Für viele Menschen auf Mallorca war die Sonnenfinsternis vor allem ein sehr emotionaler Moment. Die Menschen lagen sich in den Armen, haben gejubelt und hatten auch Tränen in den Augen. Also ein Ereignis, das die Insel so schnell wohl nicht mehr vergessen wird. Aus Palma, Pia Eschenbach.
9: Nach dem schweren Erdbeben in Kolumbien stehen die Rettungskräfte bei der Suche nach Überlebenden vor kritischen Stunden. Das entscheidende 72 Stunden Zeitfenster, um unter Trümmern eingeschlossene Menschen noch lebend bergen zu können, schließt sich heute. Danach sinken die Erfolgschancen deutlich. Bei dem Beben der Stärke 7,4 vom Montag sind mindestens 265 Menschen ums Leben gekommen. Mineralwasserabfüller müssen wegen erhöhter Nachfrage infolge der Hitze mit weniger Flaschen und Kisten als üblich zurechtkommen. Es gebe ungefähr seit Ende Juni einen anhaltenden Logistikengpass, sagte die Sprecherin des Verbands Deutscher Mineralbrunnen in Bonn.
11: Bei starker Hitze sollten Erwachsene 2 bis 3 Liter Wasser trinken. Das haben viele gemacht, aber die Flaschen und Kisten offenbar nicht zurückgebracht, denn die fehlen den Herstellern von Mineralwasser. Aber ein Versorgungsengpass besteht nicht, so der Verband. Bestimmte Marken könnten kurzzeitig nicht erhältlich sein. Bei den Getränkehändlern geht es auch eher um Logistik. Sie hatten schon vor dem Sommer ihre Lagerbestände aufgestockt, heißt es vom Getränkegroßhandel. Immerhin beim Bier wird es keine Probleme geben. Der Brauerbund sagt, Nachschub ist gesichert. Tine Klimach, Nachrichtenredaktion.
9: Thüringens AfD-Fraktionschef Björn Höcke will Sarah Wagenknecht zur neuen Regierungschefin machen. Werden Sie Ministerpräsidentin des Freistaats Thüringen, sagte Höcke in einem Video, das er bei X gepostet hat. AfD und Wagenknechts Partei BSW hätten eine Mehrheit im Erfurter Landtag. Höcke reagiert damit auf Andeutungen Wagenknechts im Wahlkampf in Sachsen-Anhalt. Dort hatte sie signalisiert, ihre Partei könnte einem AfD-Ministerpräsidenten in Magdeburg zur Macht verhelfen.
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12: Wir haben momentan diese Werte, die wir gemessen haben, und zwar in Hamburg 15 Grad, in Bremen 16, in Soltau 16, Herford 17, Moers am Niederrhein 21 und Merzig im Saarland 22 Grad. Und da sieht man auch schon die heutige von Nordost nach Südwest Verteilung bei den Temperaturen, die wir auch später bei den Höchstwerten haben werden, nämlich zwischen 27 und 37 Grad. Nochmal ein richtig schöner Sommertag heute mit viel Sonne, es bleibt trocken. Nur ganz im Nordosten ein paar hohe Wolken. An den Küsten bleibt es etwas kühler. Morgen wieder viel Sonne und dann nochmal ein Stück hitziger, bevor es dann am Wochenende wieder frischer wird. Die Höchstwerte auf jeden Fall morgen nochmal zwischen 31 und 38 Grad. Kann natürlich auch nochmal stellenweise ein bisschen anstrengend sein. Es gibt nochmal viel Sonne, aber vor allem im Westen und Südwesten zeigen sich dann auch lockere Quellwolken.
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12: Gleich was ganz Frisches und auch sommerlich von Cemino Rossi, Wahnsinn oder Liebe. Vorher Juliane Werding, Schlagerdino von ihr, Sonne auf der Haut. Und wir starten rein mit Maite Kelly, Heute Nacht für immer.
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0: 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Sag mal an, du, mit wem willst du hingehen und auf was freust du dich besonders?
2: Ja, also ich würde meinen Mann mitnehmen, nett wie ich bin. Und ich kann gar nicht sagen, auf wen ich mich da besonders freue. Ich finde Schlager einfach cool, das ist die Stimmung und dann, genau.
0: Ja, und dein Mann, hast du den schwer überreden müssen oder hat der gesagt, klasse, da bin ich auch dabei?
2: Nein, den habe ich das gerade eben erst erzählt und der findet das schon ganz gut.
0: Ja, das ist doch cool. Ach, das freut mich, dass ihr dann auch mitsingt mit.
2: Ja, super. Vielen Dank.
0: Tschüssi. Ciao. Ja, also wenn ihr gemeinsam mit Kerstin und ihrem Männer singen, zum Beispiel zu Roland Kaiser und Maite Kelly, legt unser Antenne-Schlager-DJ sicherlich auch auf. Und wenn ihr mal den Text vergessen solltet, kein Ding, an der Wand steht's groß dran. Alle kriegen den Text, alle können mitsingen. Oder auch bei Klassikern wie diesem hier, Über den Wolken, ist doch klar. 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

aus Rostock, Kult von Wolfgang Ziegler, sein Schlager-Dino verdammt bei Antenne Schlager. Jetzt was Frisches Neues mit dem Mann mit dem sonnigen Namen Daniel Sommer. Was ist letzte Nacht passiert?

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3: Guten Morgen am Donnerstag. Wegen des anhaltenden Ätna-Ausbruchs bleibt der Flughafen von Catania auf Sizilien länger geschlossen als geplant. Starts und Landungen sind nach Angaben der Behörden mindestens bis Freitag früh nicht möglich. Hunderte Flüge sind bereits ausgefallen, verspätet oder umgeleitet worden. Die anhaltende Hitze macht jetzt auch der Getränkewirtschaft in Deutschland zu schaffen. Mineralwasserabfüller melden einen Logistikengpass. Viele Menschen kaufen derzeit deutlich mehr Wasser, geben leere Flaschen und Kästen aber nicht schneller zurück. Ein Versorgungsengpass droht laut Branchenverbänden aber nicht. Und bei den Leichtathletik-Europameisterschaften in Birmingham liegt Zehnkampfweltmeister Leon Neugebauer nach dem ersten Wettkampftag in Führung und damit weiter auf Goldkurs. Der Deutsche hat zur Halbzeit des Wettbewerbs beste Chancen auf den EM-Titel.
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3: Aktuell in Hamburg 15 Grad, in Bremen 16, Meppen 17, Magdeburg 15, Lemgo 16 und St. Wendel im Saarland 21 Grad. Heute fast überall Sonne pur in Deutschland, es bleibt trocken. Ganz im Nordosten vielleicht ein paar hohe Wolken und dazu Höchstwerte zwischen 27 und 37 Grad. Also nochmal richtig heiß, an den Küsten bleibt es ein bisschen kühler. Morgen wieder viel Sonne, ein paar Quellwolken kann es geben, vor allen Dingen im Westen und Südwesten. Und die Hitze, die legt nochmal etwas zu, mit 31 bis 38 Grad.
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0: gleich geht's in die Stadt mit dem Sommer in der Stadt. 50 Jahre Jubiläum. Wolle Petri hat das Ganze nochmal herausgebracht. Das spiele ich euch gleich. Und vorher bei Antenne Schlager Norman Langen dieses Gefühl. Und jetzt, wie immer um diese Zeit, 18 vor 9, blicken wir in die Sterne.
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0: Für heute Donnerstag, den 13. August. Widder, in Herzensdingen bringt dir heute ein klarer Schritt mehr als langes Grübeln. Wenn du sagst, was du willst, entsteht eine wohltuende Klarheit für euch beide. Stier, du bleibst fokussiert und lässt dich von außen kaum aus dem Tritt bringen. Gerade weil du bodenständig vorgehst, schaffst du heute mehr, als zuerst sichtbar war. Zwillinge, heute bist du offen für spontane Einfälle und auch im Alltag erstaunlich flott. Ein kurzer Ausflug, kleine Wege oder mehr Bewegung zwischendurch tun dir richtig gut. Krebs, jemand braucht heute deine ehrliche Wärme und du findest genau die richtigen Worte. Gleichzeitig darfst du selbst Unterstützung annehmen, ohne lange etwas erklären zu müssen. Löwe, du hast ein feines Gespür für gute Gesellschaft und harmonische Stunden. Ob mit Freunden oder in der Liebe, heute darf alles herzlich und entspannt sein. Jungfrau, ein gut geplanter Vormittag schenkt dir später viel Luft. Was du heute vorausschauend regelst, macht den Rest der Woche deutlich entspannter. Waage, du bringst Ruhe in eine Lage, die vorher etwas unklar war. Mit deinem feinen Gespür schaffst du Verbindung, ohne dich selbst aus dem Blick zu verlieren. Skorpion, heute zählt dein Durchhaltevermögen mehr als ein schneller Effekt. Wenn du bei einer Sache dranbleibst, zeigt sich genau daraus ein Erfolg, der trägt. Schütze, der August macht dich offen für Neues und kleine Abenteuer. Ein spontaner Vorschlag oder ein Abend draußen schenken dir frische Lebensfreude. Steinbock, Liebe, Freundschaft und kleine Gesten stehen heute unter einem guten Stern. Wenn du den ersten Schritt machst, wächst Nähe ganz ohne große Inszenierung. Wassermann, dein Inneres meldet sich heute deutlich und zeigt dir einen stimmigen Weg. Und wenn du auf dein Gefühl hörst, dann triffst du in einer persönlichen Frage auch eine gute Entscheidung. Und Fische, ein ungewohnter Gedanke bringt heute frische Farbe in einen stillen Moment. Wenn du ihm Raum gibst, wächst daraus vielleicht eine Idee, die dich noch eine Weile begleitet.
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gleich die rote Sonnenfinsternis, Entschuldigung, die rote Sonne von Barbados, die Flippers gleich für euch bei Antenne Schlager. Und jetzt Ben Zucker. Es ist 8 Minuten vor 9. Das ist Na und.

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2: Ich bin Uli Reitinger. Millionen Menschen haben die erste totale Sonnenfinsternis über dem spanischen Festland seit mehr als 100 Jahren verfolgt. Sie feierten lautstark auf Dorfplätzen, Berggipfeln, Stränden und an eigens eingerichteten Beobachtungsplätzen. Auch in Deutschland schlug eine Sonnenfinsternis Millionen in ihren Bann. Hier war sie allerdings nur partiell. Die Sonne wurde zu 85-90% durch den Mond verdeckt. Wie soll Deutschland besser auf Hitzewellen vorbereitet werden? Umweltminister Schneider möchte Zuständigkeiten klarer regeln und dafür das Grundgesetz ändern. Der Schutz vor Hitze solle damit eine gemeinsame Aufgabe von Bund, Ländern und Kommunen werden, sagte Schneider.
3: Ich möchte, dass wir im Grundgesetz eine Möglichkeit schaffen, dass der Bund eine Kompetenz für Handlung, Taten, aber auch Ausgaben hat. Das haben wir bisher nicht. Wir sind in vielerlei Punkten die Hände gebunden. Ich kann die Anpassungsmaßnahmen wie Finanzierung von Klimaanlagen, Verschattung etc. nur unter sehr schweren Bedingungen möglich machen.
2: Der Vorstoß von SPD-Minister Schneider stößt in der Union auf Skepsis. Eine solche neue, breite Kompetenz des Bundes würde Verfassungsjuristen auf Jahre mit Abgrenzungsfragen beschäftigen, aber keinen Vorteil fürs Klima bringen. Das sagte der Vize-Fraktionschef der Union, Günther Krings, dem Redaktionsnetzwerk Deutschland. Nach dem schweren Erdbeben in Kolumbien stehen die Rettungskräfte bei der Suche nach Überlebenden vor kritischen Stunden. Das entscheidende 72-Stunden-Zeitfenster, um unter Trümmern eingeschlossene Menschen noch lebend bergen zu können, schließt sich heute.
4: Verzweifelt suchen Menschen weiterhin nach Angehörigen, nach Nachbarn oder Freunden in den Trümmern. Wer kann, räumt selber Schutt und Mauerteile aus dem Weg. Offiziell werden noch knapp 500 Menschen vermisst. Einer inoffiziellen Datenbank zufolge sind es jedoch gut 4000. Und nach dem Beben am Montag sinken mit jeder Stunde die Chancen, noch Überlebende zu finden. Lea Matschulat, Nachrichtenredaktion.
2: Eine Mehrheit der Deutschen steht dem Einsatz künstlicher Intelligenz grundsätzlich aufgeschlossen gegenüber. 63% können sich vorstellen, Aufgaben an einen KI-Agenten zu übertragen. Das hat eine Umfrage ergeben, die das Meinungsforschungsinstitut Forsa für den Kreditkartenanbieter Visa durchgeführt hat. Gefragt nach konkreten Anwendungsfällen zeigt die Umfrage allerdings reichlich Vorbehalte. So würden zum Beispiel 68% der Befragten ihre Versicherungen und Finanzprodukte eher nicht oder auf keinen Fall KI-gesteuert verwalten lassen.
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5: Nochmal ein hitziger Sommertag heute mit 27 bis 37 Grad. An den Küsten bleibt es etwas kühler. Im äußersten Nordosten Deutschlands, da ziehen ein paar hohe Wolken durch. Morgen dann wieder viel Sonne und noch ein Stück hitziger. 31 bis 38 Grad, bevor es dann am Wochenende langsam abkühlt. Morgen auch wieder viel Sonne. Allerdings können ein paar lockere Quellwolken vor allen Dingen im Westen und Südwesten unterwegs sein.
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5: Gleich mit unserem Graf Zahl Uwe Busse, der zählt mal wieder die sieben Sünden runter. Toller Schlager-Dino und wir starten mit Markus. Atemlos, bedingungslos, schwerelos. Schönen Donnerstagvormittag.
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0: Schönen Donnerstagvormittag. Ihr hört Antenne Schlager gleich mit Howard Carpendale und seinem Klassiker High in der neueren Zeitlos-Version. Ja, die Hitze, die ist zurück und plötzlich tauchen überall wieder diese kleinen Wunder-Klimaanlagen im Internet auf, kühlen angeblich den ganzen Raum in Minuten und das klingt eigentlich fast zu gut, um wahr zu sein. Und genau deshalb gucken wir uns das jetzt mal ein bisschen genauer an mit unserem Verbraucherexperten Ron Perdos. Was steckt denn hinter diesen Mini-Klimaanlagen?
1: Ja, in den meisten Fällen leider ziemlich wenig, denn viele dieser Geräte sind keine echten Klimaanlagen, sondern einfache Ventilatoren, manchmal mit so einem kleinen Wassertank. Die können die Luft minimal anfeuchten, aber einen Raum wirklich runterkühlen, das schaffen sie nicht wirklich. Das Problem, die Werbung verspricht aber genau das. Kühlt in wenigen Minuten, spart 90% Strom und so weiter, was da alles erzählt wird. Das ist physikalisch einfach nicht drin. Und dazu kommen oft gefälschte Testberichte oder Webseiten, die aussehen wie unabhängige Vergleichsportale. Und preislich ist es auch heftig. Die Geräte kosten im Einkauf teilweise nur so ein paar Euro und werden dann für 60, 80 oder sogar über 100 Euro verkauft.
0: Woran merke ich denn, dass so ein Angebot super unseriös ist?
1: Es gibt ein paar klare Warnzeichen, wenn Versprechen zu gut klingen zum Beispiel, also diese komplette Raumkühlung in kurzer Zeit bei Mini-Stromverbrauch, dann schon mal skeptisch sein. Auch solche Worte wie NASA-Technologie oder revolutionär ohne echte Belege sind typisch. Ja, und wenn es keine nachvollziehbaren Tests gibt oder das Impressum zum Beispiel im Shop fehlt, dann bitte Finger weg. Was ich immer empfehle, ist den Produktnamen einfach mal in der Suchmaschine eingeben mit dem Zusatz Erfahrungen oder Test. Da bekommt man schon einiges an Infos und möglichst immer nur bei Händlern kaufen, die man wirklich kennt oder zumindest die mit Käuferschutz agieren.
0: Danke dir, Ron.

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10: Und nochmal so ein Sommertag mit sehr viel Sonne. Es bleibt trocken. Höchstwerte zwischen 27 und 37 Grad in Deutschland. Nur an den Küsten bleibt es etwas kühler. Und im äußersten Nordosten, da ziehen vielleicht mal ein paar hohe Wolken durch. Morgen dann legt die Hitze nochmal eine Schippe drauf. Das wird nochmal wohl ein Höhepunkt vor dem Wochenende. 31 bis 38 Grad sind dann möglich. Erneut viel Sonne, aber dann auch im Westen und Südwesten lockere Quellwolken.
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1: Hey, Tom Meyer hier für euch. Jetzt mit Erik Philippi aus dem Saarland.

Antenne Schlager am Donnerstagvormittag. Und manchmal sind doch die schönsten Nachrichten die, die uns zeigen, die Natur gibt nicht so schnell auf. Am Great Barrier Reef vor der Küste Australiens, da gibt es nämlich jetzt vorsichtige Hoffnung. Nach mehreren Jahren mit schweren Korallenbleichen haben Forscher jetzt erste Anzeichen einer Erholung festgestellt. Ein später Sommermonsun hat dem riesigen Riff nämlich genau zur richtigen Zeit geholfen. Wolken, Regen und kühlere Wasserschichten haben die Hitze dort abgeschwächt und damit viele Korallen entlastet. Das bedeutet jetzt nicht, dass da alle Sorgen verschwunden sind. Das größte Korallenriff der Welt steht weiterhin unter Druck, aber diese Entwicklung zeigt, wenn die Bedingungen stimmen, kann sich die Natur erstaunlich gut regenerieren. Und irgendwie ist das auch mal ein schöner Wink für uns alle. Ne? Selbst nach schwierigen Phasen kann das auch wieder bergauf gehen. Wir genießen jetzt gemeinsam die schönen Seiten des Tages hier bei Antenne Schlager mit Eloy de Jong, Schritt für Schritt.

Feeling Laura Wilde. Ein Hit, der besonders in diesen sonnigen und heißen Tagen besonders gut tut. Gleich habe ich für euch Tony Holiday, Tanze Samba mit mir. Geht auch gut nach vorne, dieser Schlager-Dino. Und das ist Kerstin Ott, Regenbogenfarben. Schönen Donnerstag.

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10: Ich bin Uli Reitinger. Millionen Menschen weltweit haben gestern die Sonnenfinsternis verfolgt. In Deutschland wurde die Sonne zu rund 85-90% durch den Mond verdeckt. In Spanien verschwand die Sonne vollständig hinter dem Mond zum ersten Mal seit mehr als 100 Jahren.
11: Mit A's, O's, Applaus und der ein oder anderen Träne haben Hunderttausende in Spanien das Spektakel gefeiert. Von fast allen Beobachtungsposten aus war die Sonne für ein paar Sekunden als schwarze, von einem Feuerring umgebene Scheibe zu sehen. Rund um die Ballungszentren in Barcelona und Madrid hat die erste totale Sonnenfinsternis seit mehr als 120 Jahren für lange Schlangen gesorgt. Doch das gefürchtete Verkehrschaos blieb aus. Aus Barcelona, Julia Macher.
10: Hitzeperioden haben deutschlandweit in diesem Jahr nach Schätzungen des Robert-Koch-Instituts zu rund 12.500 Sterbefällen geführt. Das geht aus einem aktuellen RKI-Bericht hervor. Damit sind in diesem Jahr bereits deutlich mehr Menschen infolge von Hitze gestorben als sonst in ganzen Jahren. Besonders im Saarland und in Rheinland-Pfalz gab es in diesem Jahr viele Hitzetote. Auch Hessen und Baden-Württemberg sind überproportional betroffen. Die Deutsche Bahn will auch hunderte Beschäftigte an den Bahnhöfen mit einer Bodycam ausstatten. Die Mitarbeitenden sollen dadurch besser geschützt werden, heißt es vom Konzern. Die Aktion ist freiwillig.
12: Immer wieder sorgen Angriffe auf Zugbegleiter für Schlagzeilen, doch auch an den Bahnhöfen wird die Lage für Bahnmitarbeiter manchmal brenzlig. Jemand tickt am Serviceschalter aus, weil er heute nicht mehr weiterkommt. Betrunkene Jugendliche randalieren auf dem Bahnsteig. Die Deutsche Bahn bietet ihren Beschäftigten auf Bahnhöfen nun an, sich mit einer Bodycam zu sichern. Für Zugbegleiter gibt es das Angebot ja bereits. In Frankfurt-Main und in Bielefeld sind Kollegen auf den Bahnhöfen schon ausgestattet. Lea Matschulat, Nachrichtenredaktion.
10: Befristete Arbeitsverträge werden in Deutschland weiterhin vor allem mit jungen Menschen abgeschlossen. In der Altersgruppe zwischen 15 und 25 Jahren waren vergangenes Jahr 18,3% befristet beschäftigt, berichtet das Statistische Bundesamt. Bei sämtlichen Beschäftigten liegt der Anteil befristeter Jobs bei nur 6%. Damit sind die Jobs auf Zeit am deutschen Arbeitsmarkt insgesamt rückläufig.
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13: Nochmal ein hitziger Sommertag heute mit 27 bis 37 Grad. An den Küsten bleibt es etwas kühler. Im äußersten Nordosten Deutschlands, da ziehen ein paar hohe Wolken durch. Morgen dann wieder viel Sonne und noch ein Stück hitziger. 31 bis 38 Grad, bevor es dann am Wochenende langsam abkühlt. Morgen auch wieder viel Sonne. Allerdings können ein paar lockere Quellwolken vor allen Dingen im Westen und Südwesten unterwegs sein.
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13: Gleich mit dem ganz frischen von Maite Caddy für euch, ein Kuss in Paris. Davor ein Klassiker, auch nochmal neu aufgelegt, ist aber auch schon ein Weilchen her als Partysong. Eine neue Liebe ist wie ein neues Leben in der Version von Dieter Thomas, Kuhn und Band. Und wir starten rein mit Matthias Reim. Nicht irritieren lassen, auch wenn er singt, es sei

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0: Maite Kelly gleich zu Michelle war Antenne Schlager. Richtig oder falsch? Guten Morgen am Donnerstag.
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0: Bei den Royals zeigt sich gerade, Narben werden heute ganz selbstbewusst getragen. Prinzessin Amalia der Niederlande ist in Aachen bei der Reit-WM aufgetaucht und dabei war deutlich die lange Narbe an ihrem Arm zu sehen. Die stammt noch von ihrem schweren Reitunfall im Juni 2025. Verstecken? Fehlanzeige. Amalia zeigte sich elegant, souverän und absolut unbeeindruckt. Und jetzt zum Comeback mit Ansage. Nach seiner kurzfristigen Absage bei der Giovanni Zarella Show gibt's jetzt ein Update von Mark Medlock. Dem Sänger scheint es wieder besser zu gehen, denn er hat bereits seinen nächsten Live-Auftritt angekündigt. Am 5. September soll er beim Glücksgefühle-Festival am Hockenheimring auf der Bühne stehen. Auf Instagram heißt es, er freue sich riesig darauf und könne es kaum erwarten, wieder live zu performen. Und zum Schluss noch ein bisschen Ballermann-Liebe. Icke Hüftgold steckt mitten in den Hochzeitsvorbereitungen mit Nina Reh. Geplant ist die Trauung im Herbst 2027 und zwar wohl in den Bergen in Österreich. Ganz romantisch, aber nicht riesig. Gefeiert wird laut Icke nur im kleinen Kreis. Große Partys hat er schließlich beruflich schon oft genug.
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1: Und nochmal so ein Sommertag mit sehr viel Sonne. Es bleibt trocken. Höchstwerte zwischen 27 und 37 Grad in Deutschland. Nur an den Küsten bleibt es etwas kühler. Und im äußersten Nordosten, da ziehen vielleicht mal ein paar hohe Wolken durch. Morgen dann legt die Hitze nochmal eine Schippe drauf. Das wird nochmal wohl ein Höhepunkt vor dem Wochenende. 31 bis 38 Grad sind dann möglich. Erneut viel Sonne, aber dann auch im Westen und Südwesten lockere Quellwolken.
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Okay, macho, macho. Dankeschön, Reinhard Fendrich. Antenne Schlager hier für euch am Donnerstagvormittag. Ja, wer aktuell in den Garten schaut, der denkt sich vielleicht, war das mal Rasen oder ist das schon Savanne? Ne? Denn die Trockenheit leider hat vielerorts deutliche Spuren hinterlassen. Aber jetzt kommt ein Gartentrick, der erstmal ziemlich verrückt klingt. Pappe auf den Rasen legen. Ist kein Scherz. Hinter der sogenannten Kartonmethode steckt die Idee, den Boden vor Sonne und Austrocknung zu schützen und gleichzeitig die Natur bei der Regeneration zu unterstützen. Wichtig dabei, nur unbehandelte Pappe verwenden, ohne Klebeband oder Beschichtung. Dann wird gewässert und mit Kompost oder Mulch abgedeckt. Und das klingt erstmal nach Umzug statt Gartenarbeit, soll aber tatsächlich helfen, geschädigte Flächen wieder fit zu machen. Also, falls die Nachbarn plötzlich Kartons im Vorgarten verteilen, keine Sorge, die eröffnen keinen Versandhandel, die retten wahrscheinlich bloß gerade ihren Rasen. Ihr hört Antenne Schlager, jetzt mit Mitch Keller. Steh auf, wenn du fällst. Na, na, na.

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8: Ich bin Uli Reitinger. Umweltminister Carsten Schneider hat seine Forderung nach einer Grundgesetzänderung für mehr Handlungsspielraum des Bundes beim Hitzeschutz erneuert. Er könne Kommunen zwar in Einzelfällen helfen, sagte er im ARD-Morgenmagazin, aber größere Maßnahmen seien per Grundgesetz ausgeschlossen.
9: Die Umwandlung von Parkplätzen in Grünflächen oder mehr Schattenplätze in den Kommunen, dafür will Schneider das Grundgesetz ändern. Bund und Länder müssen zusammenarbeiten, sagt er, und das würde auch bedeuten, der Bund macht für Klimaschutzanpassungen vor Ort Geld locker. Bisher ist das allein Ländersache. Allerdings in der Union kommt die Idee bisher nicht besonders gut an. Schneider muss da wohl also noch Überzeugungsarbeit leisten. Claudia Wächter, Nachrichtenredaktion.
8: Die totale Sonnenfinsternis hat in Spanien Millionen Menschen begeistert. Für kurze Zeit verschwand die Sonne vollständig hinter dem Mond. Ein Großevent, auf das sich auch die Behörden auf Mallorca schon lange vorbereitet hatten. Mehr als 2100 Einsatzkräfte waren auf den Balearen im Einsatz.
10: Drohnen haben aus der Luft die Menschenmengen an besonders stark frequentierten Orten auch überwacht. Und die meisten Einsätze gab es wegen Verkehrsproblemen. Für viele Menschen auf Mallorca war die Sonnenfinsternis vor allem ein sehr emotionaler Moment. Die Menschen lagen sich in den Armen, haben gejubelt und hatten auch Tränen in den Augen. Also ein Ereignis, das die Insel so schnell wohl nicht mehr vergessen wird. Aus Palma, Pia Eschenbach.
8: Thüringens AfD-Fraktionschef Höcke will Sarah Wagenknecht zur neuen Regierungschefin machen. Werden Sie Ministerpräsidentin des Freistaats Thüringen, sagte Höcke in einem Video, das er bei X gepostet hat. AfD und Wagenknechts Partei BSW hätten eine Mehrheit im Erfurter Landtag. Höcke reagiert damit auf Andeutungen Wagenknechts im Wahlkampf in Sachsen-Anhalt. Dort hatte sie signalisiert, ihre Partei könnte einem AfD-Ministerpräsidenten in Magdeburg zur Macht verhelfen durch Enthaltung im entscheidenden Wahlgang. Die Unterstützung für konkrete Klimaschutzmaßnahmen ist rückläufig. Das hat eine Untersuchung der Bertelsmann Stiftung und des Geoforschungszentrums GFZ ergeben. Demnach sank die Zustimmung zur Energiewende in den vergangenen 5 Jahren von 69% auf 60%. Bei der Befragung durch das Meinungsforschungsinstitut Forsa äußerten 55% ihre Besorgnis vor den persönlichen finanziellen Auswirkungen durch angepeilte Klimaschutzmaßnahmen.
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11: Heute an diesem Donnerstag wird es wieder sonnig, oft komplett auch wolkenlos mit rund 14 Sonnenstunden. Im Nordosten, da gibt es ein paar dünne oder lockere Wolken, die tun aber auch alle überhaupt gar nichts. Und dazu wird es heute auch wieder ziemlich warm. Angenehm ist es noch an der Ostsee bei bis zu 24 Grad, 28 gibt es an der Nordsee und ansonsten sogar schon wieder bis zu 37 Grad am Oberrhein.
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11: Nach 4,5 Wochen eine ganz ungewohnte Zeit hier, kurz nach 11. Ich bin wieder zurück, zumindest heute auf meiner alten Sendeschiene. Bis 15 Uhr verbringen wir den Nachmittag und den Mittag zusammen. Natürlich wieder mit spannenden Themen und es geht auch um die Sonnenfinsternis. Da war ja gestern was los, alle Blicke gingen Richtung Himmel. Ich hoffe nicht ohne Brille, ne? Also wir werden mal uns damit beschäftigen. Und auf Mallorca sah das ja wirklich wunderschön aus. Ich habe mir da die Videos angeschaut, ganz, ganz großes Kino. Jetzt starten wir erstmal mit der besten Musik. Los geht's gleich mit Kultmusik von Wolle Petri. Jetzt die Jungs von Club 3.
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Anna-Karina Wojcak, die aktuelle Single Unzensiert, hier gehört bei Antenne Schlager. Schön, dass ihr mit dabei seid an diesem Donnerstag. Ich habe schon langsam Probleme, welchen Tag wir eigentlich haben. Und nach der ganzen Aufregung gestern mit der Sonnenfinsternis, die haben wir jetzt ja auch überstanden quasi. Alle Blicke gingen ja Richtung Himmel, die Brillen waren restlos ausverkauft. Da war ja wirklich was los. Aber klar, wir sehen das auch erst wieder 81. Also das werden die wenigsten von uns erleben, sind wir mal ganz ehrlich. Wir blicken in dieser Stunde nochmal zurück auf die Sonnenfinsternis gestern Abend. Absolutes Highlight, vor allem auf Mallorca und in Spanien. Außerdem gibt es unser Antenne-Schlager mit Schlagern und vieles mehr. Und natürlich die beste Musik. Da wird es gleich sommerlich mit den Schlagerpiloten. Schuld war nur der Limoncello. Wurde im Mai auf der Schlagerreise auf Mallorca gedreht, das Video. Ich habe den Song da irgendwie 30 Mal hören müssen im Rahmen dessen. Deswegen kann ich den schon mitsingen. Ihr vielleicht auch. Aber vorher gibt es jetzt noch Sonja Liebing. Eine Nacht Dirty Dancing. Schön, dass ihr mit dabei seid.

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0: Großartige Nummer nach wie vor von Udo Lindenberg, die beste Kultmusik hier auf Horizont. Schön, dass ihr mit dabei seid bei Antenne Schlager. Ja, und es war das Ereignis gestern Abend, Sonnenfinsternis. Ich weiß nicht, wie viele Storys ihr im Netz dazu gesehen habt, besonders die aus Mallorca waren ja wirklich beeindruckend. Millionen Menschen hat das gestern fasziniert und auf Mallorca war der Blick besonders gut zu sehen und vor allem am berühmten Ballermann. Pia Eschenbach vom Inselradio Mallorca berichtet für uns aus Palma. Liebe Pia, wie hat den deutschen Urlaubern die Sonnenfinsternis am Ballermann gefallen? Also die Bilder waren ja wirklich beeindruckend.
1: Das Publikum war echt wild gemischt. Es war richtig viel los. 60.000 Menschen schätzt Palmas Rathaus alleine an der Playa de Palma. Und darunter haben einige einfach ihren Strandtag ein bisschen in die Länge gezogen, hatten dann Picknick dabei. Wieder andere haben da groß Kameras aufgebaut, waren sehr gut ausgestattet und ein paar sind dann auch in ihrem Bierkönig-T-Shirt hier vorbeigestolpert und haben sich das Ganze im Fußballtrikot angeschaut mit einer Büchse Bier in der Hand.
0: Das klingt ja auf jeden Fall gut. Und wie können wir uns die Atmosphäre denn dort vorstellen für alle, die nicht da waren?
1: Die Beachbars haben extra ihre Musik ausgemacht. Es wurde auch immer stiller, je dunkler es dann wurde. Wir haben da auch nur noch den Hubschrauber dann gehört von der Polizei und das Meeresrauschen natürlich. Einige standen mit Brille im Wasser, haben sich da ins Wasser gesetzt, ins Meer. Also das wird man, glaube ich, nie wieder vergessen, wie man hier dann auf Mallorca die Sonnenfinsternis erlebt hat. Und dann, als es dunkel war, haben alle geklatscht und total gejubelt. Das hat mich auch sehr ergriffen. Das hat mir irgendwie auch Gänsehaut gemacht.
0: Kriege ich gleich mit Gänsehaut. Dankeschön, Pia vom Inselradio. Hatte die besten Blick quasi auf Mallorca. Und ansonsten, ich habe tolle Videos gesehen, unter anderem bei GZSZ-Darsteller Jörn Schlönvogt und bei unserer lieben Tanja Lasch, die ja auf Mallorca wohnt. Das ist schon wirklich echt beeindruckend gewesen gestern Abend. Und jetzt geht's hier weiter mit Laura Wilde und dem ungarischen Blut.

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5: Ich bin Uli Reitinger. Umweltminister Schneider will das Grundgesetz ändern für mehr Handlungsspielraum des Bundes beim Hitzeschutz. Er bekräftigte seine Forderung im ARD-Morgenmagazin. Im Moment könne er Kommunen nur in Einzelfällen helfen. Die Finanzierung vieler Aufgaben sei per Grundgesetz allerdings ausgeschlossen. Darunter fallen zum Beispiel das Schaffen von schattigen Plätzen oder das Aufbrechen der Versiegelung in Städten. In diesem Jahr hat es laut Robert-Koch-Institut bislang rund 12.500 Hitzetote gegeben. Die Zahl der Kindeswohlgefährdungen ist weiter gestiegen, das meldet das Statistische Bundesamt. Im Jahr 2025 haben die Jugendämter in Deutschland bei fast 80.000 Kindern und Jugendlichen eine Kindeswohlgefährdung festgestellt, unter anderem durch Vernachlässigung oder körperliche oder sexuelle Gewalt.
6: Etwa die Hälfte der betroffenen Kinder ist höchstens 8 Jahre alt. Vor allem ging es um psychische Misshandlung, aber auch körperliche und sexuelle Gewalt nebenzu. Unterm Strich hat sich seit Beginn der Erhebung, also seit 2012, die Zahl mehr als verdoppelt. Und das, sagen die Behörden, könnte zum Teil auch an der höheren Aufmerksamkeit liegen. Also, dass zum Beispiel die Polizei oder auch Bekannte der Familie nicht weggucken, sondern Alarm schlagen. Claudia Wächter, Nachrichtenredaktion.
5: Nach dem schweren Erdbeben in Kolumbien stehen die Rettungskräfte bei der Suche nach Überlebenden vor kritischen Stunden. Das entscheidende 72 Stunden Zeitfenster, um unter Trümmern eingeschlossene Menschen noch lebend bergen zu können, schließt sich heute. Danach sinken die Erfolgschancen deutlich.
7: Verzweifelt suchen Menschen weiterhin nach Angehörigen, nach Nachbarn oder Freunden in den Trümmern. Wer kann, räumt selber Schutt und Mauerteile aus dem Weg. Aus dem Ausland helfen Rettungsteams unter anderem aus den USA und Ecuador. Offiziell werden noch knapp 500 Menschen vermisst. Einer inoffiziellen Datenbank zufolge sind es jedoch gut 4.000. Und nach dem Beben am Montag sinken mit jeder Stunde die Chancen, noch Überlebende zu finden. Knapp 270 Erdbebentote sind es bislang. Lea Matschulat, Nachrichtenredaktion.
5: Gastgeber des Eurovision Song Contest im kommenden Jahr ist die bulgarische Stadt Burgas am Schwarzen Meer. Das teilten die Veranstalter mit. Die Touristenhochburg Burgas setzte sich gegen die bulgarische Hauptstadt Sofia durch. Das ESC-Finale soll am 15. Mai 2027 stattfinden.
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8: Heute erwartet uns ein wirklich herrlicher Sommertag. Es ist überall sonnig. Der Himmel ist meist komplett wolkenlos. Auf 14 Sonnenstunden kommen wir sogar. Im Nordosten und vor allem in Ostseenähe, da gibt es ein paar dünne oder lockere Wolken. Die tun aber auch nichts. Es bleibt heute komplett trocken und dazu ziehen die Temperaturen wieder ordentlich an. Angenehm ist es noch an den Küsten bei 24 bis 28 Grad. Sonst klettert das Thermometer schon wieder überall auf über 30 Grad und die Höchsttemperaturen, die hat wieder der Oberrhein bei bis zu 37 Grad.
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8: Kurz nach 12 ist es. Eine wunderschöne Mittagspause wünsche ich euch an diesem Donnerstag. Gleich schauen wir nochmal auf die Sonnenfinsternis. Gestern Abend war ja eines der absoluten Highlights. Ich spreche mit meiner Kollegin Pia, die war auf Mallorca beim Inselradio und hatte da wirklich einen großartigen Blick auf alles und auf die Situation auf der Insel. Jetzt starten wir aber erstmal mit der besten Musik. Julian David und Hollywood. Genießt eure

0: Die aktuelle Single von Matthias Reim, Die Sterne lügen, hier gehört bei Antenne Schlager. Schön, dass ihr mit dabei seid am großen Tag nach der Sonnenfinsternis. Das war ja wirklich ein Spektakel gestern. Millionen Menschen schauten Richtung Himmel ab 19 Uhr. Und das wurde ja mit einmal auch dunkel. War ganz verwirrend, weil es ja eh schon früher dunkel wird, aber so früh dann eben doch nicht. Und vor allem auf der beliebtesten Ferieninsel der Deutschen, Mallorca, war der Blick auf die Sonnenfinsternis richtig gut zu sehen. Am berühmten Ballermann. Pia Eschenbach vom Inselradio Mallorca hat für uns schon aus Palma so ein paar Eindrücke uns beschrieben. Und liebe Pia, im Voraus lief denn da alles glatt, weil die Behörden haben ja ein richtig großes, aufwendiges Sicherheitskonzept erstellt, extra für diesen Tag. Tanja Lasch hat mir auch berichtet, dass wirklich alles auch gesperrt war, auch Richtung Playa. Wie lief es da genau denn ab gestern?
1: Ein bisschen Chaos war schon dabei auf jeden Fall. Also am Mittag mussten die Straßen schon früher gesperrt werden, als eigentlich geplant war, weil der Andrang an der Westküste einfach so groß war. Da war ja dann auch sogar das Militär zur Unterstützung da im Bergdorf Soyer. Da war wirklich kompletter Verkehrskollaps. Aber dann am Nachmittag hat sich das so ein bisschen beruhigt, als dann wirklich auch alle Straßen zu waren. Und Palma zum Beispiel war dann wirklich auch eine Geisterstadt. Also da waren nur noch ganz wenige Autos unterwegs, weil alle eben irgendwo an ihrem Sonnenfinsternis-Spot dann waren.
0: Kann man sich kaum vorstellen. Dankeschön, Pia. Ja, aber 100% halt, ne? Auf Mallorca war es am meisten zu sehen, in Deutschland ja zwischen 85% und 90%, und da gab es ja auch beeindruckende Bilder. Also ich hoffe, ihr habt auch ein bisschen was mitbekommen. Ich nicht so wirklich viel. Ich hatte ja auch keine Brille, aber ich habe das Ganze mir heute angeschaut. Das ist schon wirklich wahnsinnig beeindruckend. Und jetzt geht's hier sommerlich weiter in dieser Mittagszeit mit Wolkenfrei und Wachgeküsst. Schöne Mittagspause euch.

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1: Ich bin Frederik Heimann. Guten Tag. Die Trockenheit macht auch der Elbe nach wie vor ordentlich zu schaffen. Heute Vormittag ist der Wasserstand in Neudarchau im Kreis Lüchow-Dannenberg auf gerade mal 57 Zentimeter gefallen. So niedrig wie noch nie. Und Entspannung ist nicht zu erwarten.
2: Ja, ganz im Gegenteil. Die Vorhersagen der Wasserstraßen- und Schifffahrtsverwaltung gehen sogar davon aus, dass der Wasserstand weiter sinken könnte. Für Montagabend werden in Neudarchau zum Beispiel nur noch 51 Zentimeter geschätzt. Hier fährt die Fähre Tanja ja auch schon lange nicht mehr. Und auch die Fähre Amt Neuhaus in Blekede kann wegen des niedrigen Wassers nicht mehr fahren. Viele Schüler mussten deswegen heute Morgen Umwege hinnehmen. Kai von Hefen, Nachrichtenredaktion.
1: Heute hat hier in Niedersachsen nach den Sommerferien die Schule wieder begonnen, mit gleich mehreren Neuerungen. Erstmals haben Erstklässler jetzt einen Rechtsanspruch auf Ganztagsbetreuung. Kultusministerin Hamburg sieht das Land gut vorbereitet. Fast 90% der Grundschulen können den Anspruch zum Start erfüllen, sagte sie, räumt aber ein, dass es an einigen Stellen ruckeln werde. Neu sind außerdem die Zusammenlegung des evangelischen und des katholischen Religionsunterrichts und erste Schüler und Lehrer bekommen jetzt vom Land bezahlte Tablets. Basketball-Welt- und Europameister Dennis Schröder ist zum Ehrenbürger seiner Heimatstadt Braunschweig ernannt worden. Der Kapitän der Nationalmannschaft sagte, auch wenn er belächelt werde, sei Braunschweig für ihn die schönste Stadt der Welt.
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8: Ich bin Uli Reitinger. Umweltminister Carsten Schneider hat seine Forderung nach einer Grundgesetzänderung für mehr Handlungsspielraum des Bundes beim Hitzeschutz erneuert. Er könne Kommunen zwar in Einzelfällen helfen, sagte er im ARD-Morgenmagazin, aber größere Maßnahmen seien per Grundgesetz ausgeschlossen.
9: Die Umwandlung von Parkplätzen in Grünflächen oder mehr Schattenplätze in den Kommunen, dafür will Schneider das Grundgesetz ändern. Bund und Länder müssen zusammenarbeiten, sagt er. Und das würde auch bedeuten, der Bund macht für Klimaschutzanpassungen vor Ort Geld locker. Bisher ist das allein Ländersache. Allerdings in der Union kommt die Idee bisher nicht besonders gut an. Schneider muss da wohl also noch Überzeugungsarbeit leisten. Claudia Wächter, Nachrichtenredaktion.
8: Die Zahl der Kindeswohlgefährdungen in Deutschland hat das vierte Mal in Folge einen Rekord seit Beginn der Datenerhebung erreicht. 2025 stellten die Jugendämter bei rund 79.800 Kindern und Jugendlichen eine Gefahr durch Vernachlässigung, psychische, körperliche oder sexuelle Gewalt fest. Das waren 10% mehr als im Vorjahr, teilte das Statistische Bundesamt mit. Im Vergleich zu der ersten Datenerhebung 2012 haben sich die Fallzahlen mehr als verdoppelt. Die Deutsche Bahn will auch hunderte Beschäftigte an den Bahnhöfen mit einer Bodycam ausstatten. Die Mitarbeitenden sollen dadurch besser geschützt werden, heißt es von dem Konzern.
10: Immer wieder sorgen Angriffe auf Zugbegleiter für Schlagzeilen, doch auch an den Bahnhöfen wird die Lage für Bahnmitarbeiter manchmal brenzlig. Jemand tickt am Serviceschalter aus, weil er heute nicht mehr weiterkommt. Betrunkene Jugendliche randalieren auf dem Bahnsteig. Die Deutsche Bahn bietet ihren Beschäftigten auf Bahnhöfen nun an, sich mit einer Bodycam zu sichern. Für Zugbegleiter gibt es das Angebot ja bereits. In Frankfurt-Main und in Bielefeld sind Kollegen auf den Bahnhöfen schon ausgestattet. Lea Matschulat, Nachrichtenredaktion.
8: Bei den Firmenpleiten ist voraussichtlich bis Mitte 2027 nicht mit Entspannung zu rechnen. Die Auskunft Thai Kreditreform prognostiziert in der Bild-Zeitung, dass die Zahl der Unternehmensinsolvenzen zunächst weiter konstant ansteige. Eine Trendumkehr sei ziemlich sicher, wenn überhaupt erst 2027 realistisch und dann wahrscheinlich auch erst im späteren Jahresverlauf, das sagte Wirtschaftsforscher Patrick Ludwig Hansch. Für das erste Halbjahr hatte Kreditreform mit rund 12.900 Insolvenzen den höchsten Stand für die ersten 6 Monate seit 2013 vermeldet.
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11: Heute an diesem Donnerstag wird es wieder sonnig, oft komplett auch wolkenlos mit rund 14 Sonnenstunden. Im Nordosten, da gibt es ein paar dünne oder lockere Wolken, die tun aber auch alle überhaupt gar nichts. Und dazu wird es heute auch wieder ziemlich warm. Angenehm ist es noch an der Ostsee bei bis zu 24 Grad, 28 gibt es an der Nordsee und ansonsten sogar schon wieder bis zu 37 Grad am Oberrhein.
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11: Einen wunderschönen Donnerstag wünsche ich euch. Kurz nach 13 Uhr ist es schon. 2 Stunden sind wir heute noch zusammen bis 15 Uhr in meiner alten Sendeschiene. Ja, nach 4,5 Wochen jetzt mal wieder zurück. Ganz ungewohnt, die Mittagspause mal wieder mit euch zu verbringen. Und heute ist übrigens Linkshändertag, wenn wir uns gleich damit beschäftigen. Außerdem gibt es die beste Musik, Kultig Würz mit Wolle Petri und Wahnsinn. Jetzt aber erstmal Ute Freudenberg und Christian Leis auf den Dächern von Berlin. Schöne Mittagspause euch.

0: Joey Heindle, großartige Nummer, schwer zu erklären. Hier gehört bei Antenne Schlager. Schön, dass ihr mit dabei seid. Und heute ist internationaler Tag der Linkshänder. Ich kenne wirklich wahnsinnig viele in meinem Freundeskreis, muss ich sagen. Die meisten Menschen schreiben ja doch mit rechts, manche aber eben auch mit links. Und im Alltag ist die Sache oft komplizierter. Rechtshänder halten ihr Handy links, Linkshänder schneiden mit rechts beim Fußball. Da ist dann auch der bevorzugte Fuß zum Teil ein anderer. Und heute beschäftigen wir uns da mal mit Linkshänder Thomas Bremser. Lieber Thomas, beginnen wir doch mal mit der grundsätzlichen Frage. Wie wird man eigentlich Linkshänder? Lernt man das oder wird man so geboren?
1: Ja, Linkshänder zu sein war jetzt keine bewusste Entscheidung von mir, weil ich irgendwie auffallen wollte oder es im Trend lag. Das entwickelt sich Experten zufolge schon sehr früh. Teilweise zeigen sich Vorlieben für eine Körperseite schon vor der Geburt. Dabei wirken viele Faktoren zusammen, mehrere Gene, wie sich das Nervensystem entwickelt und wahrscheinlich auch zufällige Einflüsse. Einen einzelnen Linkshänder-Schalter gibt's aber nicht.
0: Okay, das heißt also, Eltern können ihr Kind nicht einfach zum Links- oder Rechtshänder machen.
1: Sie können die natürliche Entwicklung nicht gezielt bestimmen. Wichtig ist vor allem, Kinder nicht zum Wechseln zu zwingen. Früher wurden manche Linkshänder ja in der Schule dazu gedrängt, mit rechts zu schreiben. Das konnte zu unnötigen Stress und Problemen beim Schreiben führen. Heute gilt, Kinder sollten ihre bevorzugte Hand möglichst frei entwickeln können.
0: Dankeschön für den Moment an Thomas Bremser, Linkshänder. Heute zum internationalen Linkshändertag beschäftigen wir uns nämlich auch mal mit dem Thema. Gleich geht's weiter. Jetzt aber erstmal Thomas Anders hier, der beste Tag meines Lebens. Ich wünsche euch einen wunderschönen Donnerstag.

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0: Die beste Kultmusik hier an diesem Donnerstag. Howard Carpendale und Tiamo gehört natürlich bei Antenne Schlager. Schön, dass ihr mit dabei seid. Und heute ist internationaler Tag der Linkshänder. Und da sprechen wir natürlich auch mit einem Linkshänder, nämlich mit Thomas Bremser, der uns schon einiges verraten hat. Man unterscheidet das ja schon im Alltag, ne? Rechtshänder halten ihr Handy oft links, schreiben natürlich mit rechts. Bei Linkshändern ist es anders. Auch beim Sport zum Teil entscheidet sich das ja. Da ist ja teilweise dann auch der Kraftfuß der Linke oder eben auch bei manchen der Rechte, entscheidet ja auch ein bisschen unser Hirn. Und wir haben schon gehört von Thomas Bremser, so richtig Einfluss hat man darauf nicht. Und jetzt ist es ja so, dass auch Rechtshänder bestimmte Dinge mit links machen, zum Beispiel ihren Hund führen oder auch ihr Handy halten. Warum ist denn das so?
1: Weil Rechtshänder nicht bedeutet, dass die rechte Hand bei jeder Tätigkeit verwendet wird. Oft übernimmt die eine Hand die Hauptaufgabe und die andere stabilisiert oder hält etwas anderes. Wer den Hund im Park mit links führt, hat zum Beispiel die rechte Hand frei für Schlüssel, Taschen oder Leckerlis. Andersrum mache ich als Linkshänder auch fast alles andere mit rechts, schießen, werfen oder schneiden. Also da ist tatsächlich jeder anders, da gibt's kein Schwarz-Weiß, wie so oft im Leben.
0: Okay, man könnte also auch irgendwie sagen, die Hand wird je nach Situation ausgewählt.
1: Ja, nach Situation und wie praktisch es gerade ist für mich. Es sind ja auch viele Alltagsprodukte für Rechtshänder gemacht. Dadurch lernen Linkshänder oft früh bestimmte Dinge mit rechts zu benutzen, zum Beispiel die Schere. Und auch wer mit links schießt, muss nicht unbedingt auch mit links schreiben, das hängt nicht zusammen.
0: Wirklich ein spannendes Thema. Und jetzt noch abschließend die Frage, die ja immer so ein Vorurteil ist. Linkshänder sind kreativer. Stimmt das denn nun eigentlich?
1: Ich müsste jetzt natürlich sagen, auf jeden Fall, schaut mich an, aber es ist leider nicht so. Es gibt dafür zumindest keinen überzeugenden wissenschaftlichen Beleg. Es gibt viele Beispiele für Linkshänder, die künstlerisch arbeiten. Picasso, Da Vinci, Phil Collins, Lady Gaga. Aber genauso gut könnte ich jetzt auch Rechtshänder aufzählen. Kreativität hängt eher von vielen Dingen ab. Vom Interesse, der Übung, Persönlichkeit, Bildung, Motivation und den Möglichkeiten, die jemand bekommt.
0: Haben wir das auch nochmal geklärt hier zum internationalen Linkshändertag. Dankeschön, Thomas Bremser, für die ganzen Infos. Und jetzt viel Spaß mit unseren nächsten Songs. Gleich Neon, Mon Amour und jetzt Beatrice Egli, Mein Herz.

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14: Ich bin Thomas Brockt. Hitzeperioden haben deutschlandweit in diesem Jahr nach Schätzungen des Robert-Koch-Instituts zu rund 12.500 Sterbefällen geführt. Das geht aus einem aktuellen RKI-Bericht hervor, der die Zeit von April bis August betrachtet.
15: Durch das heiße Wetter sind in diesem Jahr bislang mehr Menschen gestorben als in den vorigen und es könnten am Ende noch mehr als die rund 12.500 Hitzetoten werden, von denen das Robert-Koch-Institut aktuell ausgeht. Das RKI spricht von einer zurückhaltenden Schätzung. Hohe Temperaturen belasten den Kreislauf und die Organe und sie trocknen die Schleimhäute aus. Das macht vor allem älteren und kranken Menschen zu schaffen. Lea Matschulat, Redaktion.
14: Die lange Trockenheit trifft die Ernte in diesem Sommer voraussichtlich hart. Seit Beginn der Dürreperiode Mitte Juni seien rund 3 Millionen Tonnen Getreide und Raps verloren gegangen. Das bedeutet Einnahmeverluste von 600 Millionen Euro, teilte der Deutsche Raiffeisenverband mit. Er schätzt, dass die Getreideernte 2026 im Vergleich zum Vorjahr um rund 4,5 Millionen Tonnen zurückgehen wird. Steigende Verbraucherpreise für Brot und Brötchen erwartet der Verband aber nicht. Die Zahl der Kindeswohlgefährdungen ist weiter gestiegen, das meldet das Statistische Bundesamt. Im Jahr 2025 haben die Jugendämter in Deutschland bei fast 80.000 Kindern oder Jugendlichen eine Kindeswohlgefährdung festgestellt, etwa durch Vernachlässigung oder körperliche oder sexuelle Gewalt.
16: Etwa die Hälfte der betroffenen Kinder ist höchstens 8 Jahre alt. Vor allem ging es um psychische Misshandlung, aber auch körperliche und sexuelle Gewalt nebenzu. Unterm Strich hat sich seit Beginn der Erhebung, also seit 2012, die Zahl mehr als verdoppelt. Und das, sagen die Behörden, könnte zum Teil auch an der höheren Aufmerksamkeit liegen. Also, dass zum Beispiel die Polizei oder auch Bekannte der Familie nicht weggucken, sondern Alarm schlagen. Claudia Wächter, Nachrichtenredaktion.
14: Gastgeber des Eurovision Song Contest im kommenden Jahr ist die bulgarische Stadt Burgas am Schwarzen Meer. Das teilten die Europäische Rundfunkunion und der öffentlich-rechtliche Sender BNT in Sofia als Veranstalter mit. Die Touristenhochburg Burgas setzte sich damit gegen die bulgarische Hauptstadt Sofia durch. Das Finale soll am 15. Mai 2027 stattfinden. Bulgarien hatte in diesem Jahr zum ersten Mal den ESC gewonnen mit dem Song Bangaranga der Sängerin Dara.
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3: Heute erwartet uns ein wirklich herrlicher Sommertag. Es ist überall sonnig. Der Himmel ist meist komplett wolkenlos. Auf 14 Sonnenstunden kommen wir sogar. Im Nordosten und vor allem in Ostseenähe, da gibt es ein paar dünne oder lockere Wolken. Die tun aber auch nichts. Es bleibt heute komplett trocken und dazu ziehen die Temperaturen wieder ordentlich an. Angenehm ist es noch an den Küsten bei 24 bis 28 Grad. Sonst klettert das Thermometer schon wieder überall auf über 30 Grad und die Höchsttemperaturen, die hat wieder der Oberrhein bei bis zu 37 Grad.
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3: 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Es ist kurz nach 14 Uhr. Eine Stunde sind wir noch zusammen an diesem Donnerstag. Ich freue mich und da gibt es gleich nochmal alle Infos zu unserem großen Antenne Schlager mit Schlagern. Außerdem die beste Musik, neu die Nockis mit 1. Außerdem Kultmusik von Michelle, Hast du Lust? Und jetzt ja einer der Songs, kann man eigentlich auch schon als Sommerhit bezeichnen. Gute Laune Musik hier, Roy Bianco und die Abruzzati Boys, Bella Napoli.

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Andrea Berg, die Gefühle haben Schweigepflicht. Hier gehört bei Antenne Schlager die beste Kultmusik. Und das war's schon wieder mit unserer gemeinsamen Sendung an diesem Donnerstag. Heute in meinem alten Zeitslot quasi mal von 11 bis 15 Uhr. Die liebe Hanna ist nämlich zurück und sie führt euch dann gleich ab 15 Uhr durch den Nachmittag Richtung Feierabend. Morgen habe ich dann frei. Grund ist ein Newcomer-Wettbewerb, den wir präsentieren von Antenne Schlager. Die Stimme Mitteldeutschlands wird gesucht und da sind wir mittlerweile im Halbfinale. 10 Kandidaten sind noch mit dabei. Die Infos gibt es übrigens auch auf antenneschlager.de. Und ich darf da morgen Abend durch das Halbfinale führen. Und dann bin ich mal sehr gespannt, wer es am Ende ins Finale schafft. Das ist dann nämlich im September soweit. Und ja, Antenne Schlager setzt sich natürlich auch für die Newcomer ein. Also deswegen frei für mich morgen, also indirekt zumindest hier. Wir hören uns aber am Sonntag wieder, denn heute ist ja Podcast-Tag. Die ganz neue Folge ist erschienen und zwar mit dem wunderbaren Kevin Neon. Das wurde zum Teil richtig tiefgründig und ein richtig schönes Gespräch ist es geworden. Also überall, wo es Podcasts gibt, natürlich auch auf antenneschlager.de. Klickt euch sehr gerne da mal rein und am Sonntag, da hören wir dann von 9 bis 11 die besten Ausschnitte und vor allem auch die Musik von Kevin Neon, denn es gibt ja eine neue Single von ihm und die werden wir dann am Sonntag auch richtig schön zelebrieren. Ich freue mich auf euch, wünsche euch jetzt erstmal einen guten Start Richtung Wochenende und sage Tschüss mit Christian Leis.

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12: Ich bin Thomas Brockt. Die Trockenheit in Deutschland führt zu Ernteausfällen. Seit Mitte Juni seien deshalb rund 3 Millionen Tonnen Getreide und Raps verloren gegangen, heißt es vom Deutschen Raiffeisenverband. Insgesamt wird aber eine ähnliche Erntebilanz wie im Vorjahr erwartet.
13: Der Verband spricht von Einnahmeverlusten von 600 Millionen Euro. Der Ausblick auf diesen Sommer ist nicht ganz so gut, aber nicht hoffnungslos. Nach einer Schätzung erwartet der Verband eine kleinere Getreideernte von rund 40 Millionen Tonnen. Nach 45 Millionen Tonnen im vergangenen Jahr. Unterm Strich sei es eine noch ausreichende unterdurchschnittliche Ernte, hieß es. Steigende Verbraucherpreise etwa für Brot und Brötchen werden nicht erwartet. Tine Klimach, Nachrichtenredaktion.
12: Die Zahl der Kindeswohlgefährdungen ist weiter gestiegen. Das meldet das Statistische Bundesamt. Im Jahr 2025 haben die Jugendämter in Deutschland bei fast 80.000 Kindern oder Jugendlichen eine Kindeswohlgefährdung festgestellt. Etwa durch Vernachlässigung, körperliche oder sexuelle Gewalt. Das waren 10% mehr als im Vorjahr. Hitzeperioden haben deutschlandweit in diesem Jahr nach Schätzungen des Robert-Koch-Instituts zu rund 12.500 Sterbefällen geführt. Das geht aus einem aktuellen RKI-Bericht hervor, der die Zeit von April bis August betrachtet.
14: Durch das heiße Wetter sind in diesem Jahr bislang mehr Menschen gestorben als in den vorigen und es könnten am Ende noch mehr als die rund 12.500 Hitzetoten werden, von denen das Robert-Koch-Institut aktuell ausgeht. Das RKI spricht von einer zurückhaltenden Schätzung. Hohe Temperaturen belasten den Kreislauf und die Organe und sie trocknen die Schleimhäute aus. Das macht vor allem älteren und kranken Menschen zu schaffen. Lea Matschulat, Redaktion.
12: Nach einem möglichen Sprengstofffund im fränkischen Treuchtlingen hat die Polizei Entwarnung gegeben. An dem verdächtigen Gegenstand sei kein Sprengstoff entdeckt worden. Die Ermittler gehen aber davon aus, dass der Gegenstand bewusst als Attrappe platziert worden war. Der Gegenstand war am Morgen von einem Techniker im Gleisbett südlich des Bahnhofs der Stadt gefunden worden. Der Zugverkehr ist komplett zum Erliegen gekommen. Wann wieder Züge fahren, ist noch unklar.
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15: Der Nachmittag zeigt sich von seiner sonnigen Seite. Meist ist der Himmel wolkenlos, nur ganz im Nordosten Deutschlands sind ein paar hohe Wolken unterwegs. Dabei ist es ordentlich heiß, 27 bis 37 Grad zeigen die Thermometer. An der Küste sorgt der Wind für etwas Abkühlung. Heute Nacht wird es dann klar oder gering bewölkt und spürbar frischer. Die Tiefstwerte liegen zwischen 21 und 10 Grad. Und morgen geht's sonnig und heiß weiter. Im Westen und Südwesten sind bis zu 38 Grad möglich.
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15: 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Ja, ich bin zurück aus dem Sommerurlaub. Schön, dass ihr auch jetzt mit dabei seid. Gleich hat Tom Meyer wieder das Neueste aus der Welt der Promis für uns. Das Promi-Update hört ihr in

0: Sonja Liebing mit schon längst verliebt und ich bin auch schon längst verliebt in die Niederlande. Da waren wir ja gerade im Sommerurlaub. Antenne Schlager ist hier und passenderweise geht's jetzt im Promi-Update mit Tom Meyer um die niederländische Prinzessin Amalia.
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2: Bei den Royals zeigt sich gerade, Narben werden heute ganz selbstbewusst getragen. Prinzessin Amalia der Niederlande ist in Aachen bei der Reit-WM aufgetaucht und dabei war deutlich die lange Narbe an ihrem Arm zu sehen. Die stammt noch von ihrem schweren Reitunfall im Juni 2025. Verstecken? Fehlanzeige. Amalia zeigte sich elegant, souverän und absolut unbeeindruckt. Und jetzt zum Comeback mit Ansage. Nach seiner kurzfristigen Absage bei der Giovanni Zarella Show gibt's jetzt ein Update von Mark Medlock. Dem Sänger scheint es wieder besser zu gehen, denn er hat bereits seinen nächsten Live-Auftritt angekündigt. Am 5. September soll er beim Glücksgefühle-Festival am

0: im kleinen Kreis. Große Partys hat er schließlich beruflich schon oft genug.
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Dies ist Gordon Mackenzies Lied, sein Lied von Albany, dem stolzen Schloss seines Clans, das eines Tages für immer verlieren sollte.

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0: Trio mit Da Da Da hört ihr hier bei Antenne Schlager am Donnerstagnachmittag. Schön, dass ihr mit dabei seid. Ja, Deutschland erlebt ja gerade einen Sommer der Superlative. Neue Temperaturrekorde im Juni und Juli, extreme Niedrigwasserstände an vielen Flüssen und staubtrockene Böden. Während wir Menschen ja in Seen oder im heimischen Pool Abkühlung suchen, ist die Hitze für Pflanzen in unseren Gärten und auch für Bäume besonders hart. Wie man da unterstützen kann, das weiß unsere Kollegin Diana Kramer. Diana, also spontan würde man ja denken, gießen, gießen, gießen. Aber wahrscheinlich reicht das allein so in einer solchen Hitzeperiode nicht wirklich aus wie aktuell, oder?
1: Richtig, denn gerade mit Blick auf die Bäume, und da sind ja nicht nur die Obstbäume im Garten gemeint, ist das Problem nicht nur dieser Sommer. Die Bäume in Deutschland leiden bereits seit Jahren massiv unter der Trockenheit und die Folgen sehen wir alle jeden Tag. Immer mehr Bäume sterben, sie knicken bei Sturm um wie Streichhölzer oder sind befallen durch Eichenprozessionsspinner, Borkenkäfer oder auch im heimischen Garten durch Blattläuse. Was den Wäldern hilft, ist Regen und langfristig der Umbau hin zu Mischwäldern mit mehr hitzeresistenten Laubbäumen.
0: Und auch im Garten, da ist es ja momentan eher so ein trauriger Anblick. Viele, die aus dem Urlaub kommen, stehen vor vertrockneten Rasenflächen. Ja, bei uns ist es auch ziemlich braun geworden. Und Apfelbäumen, die schon die Blätter abwerfen. Wie kann man denn hier noch was retten?
1: Also beim Rasen sollte man besonders trockene Stellen etwas intensiver wässern, damit das Wasser auch in tiefere Schichten sickern kann. Mhm. Jetzt direkt neu zu säen, das wäre vorschnell. Damit besser warten, bis die Hitzeperiode vorbei ist. Und nicht zu kurz abmähen, lieber etwas höher stehen lassen, so beschatten sich die Grashalme nämlich gegenseitig. Auch bei Bäumen im Garten hilft Wässern, am besten den Schlauch einfach mal eine halbe Stunde hinlegen. Bei Pflanzen in Kübeln auf der Terrasse ist eine Rettungsmaßnahme, sie in Wasser zu tauchen, am besten so lange, bis keine Blasen mehr aufsteigen. Dann die trockenen Blätter entfernen und mäßig weitergießen, am besten an einem halbschattigen Standort. Die meisten Pflanzen erholen sich so langsam wieder.
0: Danke dir, Diana, und euch viel Erfolg beim Aufpäppeln der Pflanzen in eurem Garten.

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10: Ich bin Thomas Brockt. Befristete Arbeitsverträge werden in Deutschland weiter vor allem mit jungen Menschen abgeschlossen. In der Altersgruppe zwischen 15 und 25 Jahren waren vergangenes Jahr 18,3% befristet beschäftigt. Das teilte das Statistische Bundesamt mit. Das entspricht rund 2,2 Millionen Arbeitnehmern.
11: Auch wenn es die Jungen statistisch dreimal häufiger trifft als alle anderen, insgesamt gab es 2025 sogar weniger befristete Jobs als zum Beispiel noch vor 10 Jahren. Immerhin waren es aber laut Bundesamt fast 6,5 Millionen Menschen, die befristet in Teilzeit, mit Zeitverträgen oder in Minijobs gearbeitet haben. Und eine befristete Arbeit nimmt laut Statistik kaum jemand freiwillig an. Die meisten davon gibt's übrigens im Bildungssektor und in Restaurants und Kneipen. Thomas Thonfeld, Nachrichtenredakteur.
10: Auf dem Rhein bei Köln fahren wegen des historischen Niedrigwassers kaum noch Schiffe. Das teilte das Wasserstraßen- und Schifffahrtsamt mit. Demnach dürfen Schiffe zwar immer noch fahren, es lohne sich aber kaum noch. Aktuell wird jeden Tag ein neuer historischer Tiefpunkt des Wasserstandes am Pegel Köln gemessen. Heute Mittag waren es 49 Zentimeter. Die Trockenheit in Deutschland führt auch zu Ernteausfällen. Seit Mitte Juni seien deshalb rund 3 Millionen Tonnen Getreide und Raps verloren gegangen, heißt es vom Deutschen Raiffeisenverband. Insgesamt wird aber eine ähnliche Erntebilanz wie im Vorjahr erwartet.
12: Der Verband spricht von Einnahmeverlusten von 600 Millionen Euro. Der Ausblick auf diesen Sommer ist nicht ganz so gut, aber nicht hoffnungslos. Nach einer Schätzung erwartet der Verband eine kleinere Getreideernte von rund 40 Millionen Tonnen. Nach 45 Millionen Tonnen im vergangenen Jahr. Unterm Strich sei es eine noch ausreichende unterdurchschnittliche Ernte, hieß es. Steigende Verbraucherpreise etwa für Brot und Brötchen werden nicht erwartet. Tine Klimach, Nachrichtenredaktion.
10: Gastgeber des Eurovision Song Contest im kommenden Jahr ist die bulgarische Stadt Burgas am Schwarzen Meer. Das teilten die Europäische Rundfunkunion und der öffentlich-rechtliche Sender BNT in Sofia als Veranstalter mit. Die Touristenhochburg Burgas setzte sich damit gegen die bulgarische Hauptstadt Sofia durch. Das Finale soll am 15. Mai 2027 stattfinden. Bulgarien hatte in diesem Jahr zum ersten Mal den ESC gewonnen mit dem Song Bangaranga der Sängerin Dara.
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13: Sonne satt am heutigen Nachmittag. Fast überall bleibt der Himmel wolkenlos. Nur im äußersten Nordosten Deutschlands ziehen ein paar hohe Wolkenfelder durch. Dazu ist es richtig heiß. 27 bis 37 Grad sind drin. An den Küsten bleibt es etwas angenehmer. Und auch heute Nacht bleibt der Himmel klar und es bleibt trocken. Die Temperaturen gehen dabei ordentlich zurück. Von rund 21 Grad in den Ballungszentren bis auf 10 Grad in Südostbayern. Morgen dann wieder Sonne pur und bis zu 38 Grad.
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13: 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Habt einen schönen sommerlichen Nachmittag und zur Abkühlung geht's dann heute Abend ins Kino. Was euch da ab heute Neues erwartet, hört ihr in knapp 9 Minuten nach Ramon Roselli, Udo Jürgens und Club 3.
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0: Das ist ja mal eine Aufforderung, ne? Ramon Roselli mit Küss mich hier bei Antenne Schlager. Euch einen schönen Donnerstag. Und wo kann man ganz besonders gut küssen? Auch im Kino doch, oder? In dieser Kinowoche kommt jetzt ein beliebter und erfolgreicher Dorfpolizist aus Bayern zurück. Und es gibt ein spannendes Gedankenspiel. Was würde passieren, wenn wir mit unserer Nachbarschaft plötzlich weit in der Vergangenheit landen? Zu Zeiten der Dinosaurier. Thomas Bremser fasst die Kino-Highlights der Woche für euch zusammen.
1: Grüß Gott, Eberhofer. Das ist mein Kollege Birkenberger.
2: Grüß Gott.
3: Schon zum 10. Mal ermittelt Sebastian Betzel als Dorfpolizist Franz Eberhofer in Niederbayern. In Steckerlfisch-Fiasko hat er es mit mächtigen Familienclans und zerstrittenen Golfclub-Mitgliedern zu tun.
4: Geht's noch? Was soll denn das? Lern erstmal die Regeln, du Golfgnom!
3: Neben einem Mord auf dem Golfplatz kümmert sich Eberhofer auch um Partnerin Susi, die will Bürgermeisterin werden.
5: Sie können doch nicht einfach hergehen und ihr Plakat über meins drüber pappen!
3: Auch der 10. Eberhofer Provinzkrimi hat viel Herz und Humor. Die Mordgeschichte ist dagegen etwas dünn.
6: Wir sind keine Trotteln. Und wenn Sie nicht kooperieren, dann machen wir Ihnen das Leben zur Hölle.
7: Hat noch jemand heute Nacht dieses komische Licht gesehen?
8: Welches komische Licht?
3: The End of Oak Street beginnt friedlich mit einem Nachbarschaftsfest auf der Oak Street. Ein amerikanisches Vorstadt-Idyll in den 80ern. Doch quasi über Nacht ist alles anders.
9: Ich glaube, unser Haus hat sich bewegt.
3: Die Nachbarschaft landet, warum auch immer, weit in der Vergangenheit, im Zeitalter der Dinosaurier.
9: Sammelt Vorräte. Schnappt euch alles, was sich als Waffe eignet.
3: Ab jetzt heißt es überleben oder gefressen werden. The End of Oak Street mit Ewan McGregor und Anne Hathaway ist ein Mix aus Stranger Things und Jurassic Park und kommt mit ein paar kreativen Ideen daher.
7: Was passiert mit uns?
9: Wir denken, dass es vielleicht gut ist, wenn du von Menschen umgeben bist, die erlebt haben, was du erlebt hast.
3: Sunny Dancer ist eine Coming-of-Age-Komödie über krebskranke Jugendliche, was an sich schon gewagt ist. Die 17-jährige Ivy soll den Sommer in einem Camp verbringen mit anderen Teenagern, die den Krebs besiegt haben.
10: Wir kommen immer wieder. Das Camp macht süchtig.
3: Die sture Ivy öffnet sich nach und nach den anderen, freundet sich an und verliebt sich. Das Drama ist nicht deprimierend, sondern ergreifend und humorvoll.
11: Was haben du und Krebs gemeinsam? Niemand will euch in sich haben.
3: The Last of Us-Star Bella Ramsey spielt an der Seite von Neil Patrick Harris und das verdammt gut.
12: Das wird der beste

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2: Ich bin Hannes Westermann. Guten Tag. Die Oberbürgermeister der niedersächsischen VW-Standorte haben sich heute mit Ministerpräsident Lies in Hannover getroffen. Bei dem Krisengespräch ging es um die Zukunft von Volkswagen und vor allem um den Erhalt von Arbeitsplätzen und Industrie hier in Niedersachsen.
3: Wolfsburgs Oberbürgermeister Weilmann forderte danach vor allem eins: schnell Klarheit für die Beschäftigten. VW müsse klar zum Standort Wolfsburg und Niedersachsen stehen. Gleichzeitig müssten Bund und Land bessere Bedingungen schaffen, damit Autos in Deutschland wettbewerbsfähig produziert werden können. Daniel Flüß, Nachrichtenredaktion.
2: Sie soll versucht haben, ihre eigenen Kinder zu töten. Da ist sich auch das Gericht sicher. Trotzdem wurde die 40-Jährige in Bremen freigesprochen und darf sogar zurück zu ihren Kindern. Die Frau soll zur Tatzeit schwer psychisch krank und deshalb schuldunfähig gewesen sein. Nach der Tat wurde sie in einer psychiatrischen Klinik untergebracht. Da soll sich ihr Zustand deutlich verbessert haben, sodass die Unterbringung in der Klinik zur Bewährung ausgesetzt wurde. Sie darf jetzt zurück zu ihren Söhnen. Die Familie wird aber engmaschig durch das Jugendamt begleitet. In Vechta hat heute eins der beliebtesten Volksfeste in ganz Niedersachsen begonnen, der Stoppelmarkt. Bis Dienstag werden hier rund 800.000 Besucher erwartet. Jede Menge große Fahrgeschäfte und vor allem auch viele Festzelte sind hier zu sehen. Den Start macht der große Umzug. Für die Region hat der Stoppelmarkt eine besondere Bedeutung und einen hohen Stellenwert. Der Beginn ist heute, der Haupttag ist dann aber wie immer am Montag.

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0: pur mit Lena. Ihr hört Antenne Schlager. Schön, dass ihr mit dabei seid. Und in 16 Tagen ist es endlich soweit.
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0: Die größte Mitsingparty for free. Ein Sommerabend unter freiem Himmel. Ganz, ganz viele Leute. Gut gelaunt natürlich, die zusammen die größten Schlagerhits mitsingen. Also was gibt's denn Schöneres? Auch die Manuela aus Osnabrück möchte gern dabei sein, ne?
2: Ja.
0: Da hast du richtig Lust drauf. Bist du so eine, die gerne so mitsingt und ja, mitfeiert, wenn sie so die Schlager hört?
2: Ja, bin ich.
0: Und was magst du da am liebsten? Bist du da irgendwie festgelegt auf irgendwelche Interpreten oder hörst du alles?
2: Nö, alles. Hauptsache lustig.
0: Hauptsache lustig, Hauptsache Spaß. Und das ist das richtige Stichwort, denn es ist ja völlig egal, ob man jetzt gut singen kann oder nicht. Wenn wir alle zusammen singen, dann hört das gar keiner, wenn da mal ein schiefer Ton dabei ist.
2: Genau, Hauptsache laut.
0: Ganz genau, Manuela. Wen möchtest du denn mitnehmen überhaupt?
2: Meinen Lebensgefährten und die zwei Hausbewohner.
0: Alles klar.
2: Ja.
0: Manuela, viel Spaß, ihr seid dabei.
2: Dankeschön, da freue ich mich aber.
0: Am 29. August geht's los in Osnabrück auf dem Lädenhof.
2: Prima, danke.
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10: Ich bin Thomas Brockt. Wegen Niedrigwassers ist die Binnenschifffahrt in Deutschland aktuell stark eingeschränkt. Transporte auf mehr überlange Lastwagen zu verlagern, ist aus Sicht des Verbands deutscher Verkehrsunternehmen aber keine Alternative. Der Verband verweist auf strukturelle Probleme.
11: Überlange Lkw sind 6,50 Meter länger als der Standard und dürfen nur auf bestimmten Strecken fahren. Jetzt mehr davon einzusetzen, bringe angesichts riesiger Gütermengen, die normalerweise per Schiff transportiert werden, keine spürbare Entlastung, so der Verband Deutscher Verkehrsunternehmen. Noch mehr Lkw seien außerdem eine zusätzliche Belastung für sowieso schon sanierungsbedürftige Straßen und Brücken. Als Reaktion auf das Niedrigwasser haben fast alle Bundesländer das Sonntagsfahrverbot für Lkw gelockert oder aufgehoben. Jan-Henner Reitze, Nachrichtenredaktion.
10: Die Zahl der Kindeswohlgefährdungen ist weiter gestiegen, das meldet das Statistische Bundesamt. Im Jahr 2025 haben die Jugendämter in Deutschland bei fast 80.000 Kindern oder Jugendlichen eine Gefährdung festgestellt, etwa durch Vernachlässigung, körperliche oder sexuelle Gewalt. Das waren 10% mehr als im Vorjahr. Befristete Arbeitsverträge werden in Deutschland weiter vor allem mit jungen Menschen abgeschlossen. In der Altersgruppe zwischen 15 und 25 Jahren waren vergangenes Jahr 18,3% befristet beschäftigt. Das entspricht rund 2,2 Millionen Arbeitnehmern.
12: Auch wenn es die Jungen statistisch dreimal häufiger trifft als alle anderen, insgesamt gab es 2025 sogar weniger befristete Jobs als zum Beispiel noch vor 10 Jahren. Immerhin waren es aber laut Bundesamt fast 6,5 Millionen Menschen, die befristet in Teilzeit, mit Zeitverträgen oder in Minijobs gearbeitet haben. Und eine befristete Arbeit nimmt laut Statistik kaum jemand freiwillig an. Die meisten davon gibt's übrigens im Bildungssektor und in Restaurants und Kneipen. Thomas Thonfeld, Nachrichtenredakteur.
10: Nach einem möglichen Sprengstofffund im fränkischen Treuchtlingen hat die Polizei Entwarnung gegeben. An dem verdächtigen Gegenstand sei kein Sprengstoff entdeckt worden. Die Ermittler gehen aber davon aus, dass der Gegenstand bewusst als Attrappe platziert worden war. Der Gegenstand war am Morgen von einem Techniker im Gleisbett südlich des Bahnhofs der Stadt gefunden worden. Der Zugverkehr ist komplett zum Erliegen gekommen. Wann wieder Züge fahren, ist noch unklar.
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13: Der Nachmittag zeigt sich von seiner sonnigen Seite. Meist ist der Himmel wolkenlos, nur ganz im Nordosten Deutschlands sind ein paar hohe Wolken unterwegs. Dabei ist es ordentlich heiß, 27 bis 37 Grad zeigen die Thermometer. An der Küste sorgt der Wind für etwas Abkühlung. Heute Nacht wird es dann klar oder gering bewölkt und spürbar frischer. Die Tiefstwerte liegen zwischen 21 und 10 Grad. Und morgen geht's sonnig und heiß weiter. Im Westen und Südwesten sind bis zu 38 Grad möglich.
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13: 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Ihre 360-Grad-Stadion-Tour ist durch und im Dezember wartet das nächste große Highlight. Helene Fischer wird beim Ski-Opening in Schladming auf der Bühne stehen, am 11. und 12. Dezember. Also das wird nochmal ein richtiger Knaller. Und gleich habe ich Helene Fischer für euch mit heute Nacht. Vorher sind aber noch Wolfgang und Achim Petri dran für euch.

0: Ist schon echt ein Knaller, den sie da kurz vor ihrer Tour noch rausgebracht hat. Helene Fischer mit Heute Nacht. Habt ihr gerade hier gehört bei Antenne Schlager. Euch einen schönen Donnerstag.
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0: Mit Jürgen Drews geht's durch den Donnerstagnachmittag hier bei Antenne Schlager. Schön, dass ihr mit dabei seid. Und jetzt stellt euch mal vor, ich glaube, also so viel Vorstellung braucht das gar nicht, weil es ist ein schöner Sommerabend. Ja, gibt's ja auch heute. Die Sonne geht unter und wir sitzen mit unseren Freunden am See, im Garten oder in einer Bar. Solche Momente schreien ja förmlich nach einem sommerlichen Kaltgetränk, mit oder ohne Alkohol natürlich. Die letzten Jahre war ja Aperol Spritz das Trendgetränk, das wird Vincent Groß bestätigen. Aber es muss ja nicht immer Alkohol sein. Wir haben uns jetzt mal auf der Straße umgehört, was eure Lieblingsgetränke im Sommer so sind.
1: Kräutertee. Ich trinke am liebsten keine kalten Sachen. Außer man trinkt mal ein Weinchen oder sowas.
2: Wasser, weil es gesund ist.
3: Sprite, weil es einen guten Geschmack hat und weil es Energie gibt.
4: Aperol Spritz, passt sehr gut in den Sommer.
5: Cola Zero, eine kalte Cola Zero.
6: Meistens Bubble Tea. Ich weiß nicht, ist erfrischend und kalt.
7: Oasis Tropical, französisches Getränk, ein Banger.
8: Bier, mit Sahne trinken, schon immer gemacht.
9: Wasser mit Zitrone und Minze mixe ich mir dann selber zusammen. Ist gesund und schmeckt gut, oder?
0: Ja, absolut. Sehr gute Idee. In diesem Sinne sage ich jetzt einfach mal Prost!

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6: Ich bin Thomas Brockt. Die Abwehr von Drohnen muss in Deutschland schnell verbessert werden. Darüber waren sich die Innenminister von Bund und Ländern in einer Telefonkonferenz einig. Vergangene Woche war am Flughafen Leipzig-Halle eine mit Sprengstoff bestückte Drohne entdeckt worden.
7: Gegenseitige Unterstützung, gemeinsame Forschung und Flughäfen besser mit Abwehrtechnik ausstatten. Diese Ansatzpunkte wollen die Innenminister verfolgen. Einigkeit gibt es aber nicht in allen Punkten. Aus Niedersachsen und Bremen kommt zum Beispiel die Forderung, dass der Bund auch Häfen besser in Sachen Drohnenabwehr ausstattet. Und bei Flughäfen haben bisher Standorte wie Frankfurt-Main, München, Berlin, Hamburg oder Stuttgart Priorität. Diese Liste wollen einige Länder gern ausweiten. Jan-Henner Reitzer, Nachrichtenredaktion.
6: Auf dem Rhein bei Köln fahren wegen des historischen Niedrigwassers kaum noch Schiffe. Das teilte das Wasserstraßen- und Schifffahrtsamt mit. Demnach dürfen Schiffe zwar immer noch fahren, es lohne sich aber kaum noch. Aktuell wird jeden Tag ein neuer historischer Tiefpunkt des Wasserstandes am Pegel Köln gemessen. Heute Mittag waren es 49 Zentimeter. Die Trockenheit in Deutschland führt auch zu Ernteausfällen. Seit Mitte Juni seien deshalb rund 3 Millionen Tonnen Getreide und Raps verloren gegangen, heißt es vom Deutschen Reifeisenverband. Insgesamt wird aber eine ähnliche Erntebilanz wie im Vorjahr erwartet.
8: Der Verband spricht von Einnahmeverlusten von 600 Millionen Euro. Der Ausblick auf diesen Sommer ist nicht ganz so gut, aber nicht hoffnungslos. Nach einer Schätzung erwartet der Verband eine kleinere Getreideernte von rund 40 Millionen Tonnen. Nach 45 Millionen Tonnen im vergangenen Jahr. Unterm Strich sei es eine noch ausreichende unterdurchschnittliche Ernte, hieß es. Steigende Verbraucherpreise etwa für Brot und Brötchen werden nicht erwartet. Tine Klimach, Nachrichtenredaktion.
6: Gastgeber des Eurovision Song Contest im kommenden Jahr ist die bulgarische Stadt Burgas am Schwarzen Meer. Das teilten die Europäische Rundfunkunion und der öffentlich-rechtliche Sender BNT in Sofia als Veranstalter mit. Die Touristenhochburg Burgas setzte sich damit gegen die bulgarische Hauptstadt Sofia durch. Das Finale soll am 15. Mai 2027 stattfinden. Bulgarien hatte in diesem Jahr zum ersten Mal den ESC gewonnen mit dem Song Bangaranga der Sängerin Dara.
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9: So langsam geht ein richtig heißer Sommertag zu Ende und auch am Abend bleibt der Himmel meist wolkenlos. In der Nacht wird's klar und spürbar frischer mit Tiefstwerten zwischen 21 Grad in einigen Städten und nur 10 Grad in Südostbayern. Morgen geht's dann wieder sonnig und heiß weiter, bis zu 38 Grad sind da drin.
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9: Es ist heiß und bleibt auch zumindest morgen noch heiß. Und da kommt doch so eine Mini-Klimaanlage wie gerufen, oder? Die gibt's ja zurzeit überall im Netz. Ob diese kleinen Geräte aber auch halten, was sie versprechen und ob diese Angebote überhaupt seriös sind, das klären wir gleich in gut 8 Minuten. Euch einen schönen Feierabend.

0: Kerstin Ott sagt tausendmal Nein hier bei Antenne Schlager. Euch einen schönen Donnerstagabend. Die Hitze ist zurück und plötzlich tauchen überall wieder diese kleinen Wunderklimaanlagen im Netz auf. Kühlen angeblich den ganzen Raum in Minuten. Klingt fast zu gut, um wahr zu sein. Und deshalb gucken wir uns das auch mal genauer an. Verbraucherexperte Ron Perdus, was steckt denn hinter diesen Mini-Klimaanlagen, die gerade überall beworben werden?
1: Ja, in den meisten Fällen leider ziemlich wenig, denn viele dieser Geräte sind keine echten Klimaanlagen, sondern einfache Ventilatoren, manchmal mit so einem kleinen Wassertank. Die können die Luft minimal anfeuchten, aber einen Raum wirklich runterkühlen, das schaffen sie nicht wirklich. Das Problem, die Werbung verspricht aber genau das. Kühlt in wenigen Minuten, spart 90% Strom und so weiter, was da alles erzählt wird. Das ist physikalisch einfach nicht drin. Und dazu kommen oft gefälschte Testberichte oder Webseiten, die aussehen wie unabhängige Vergleichsportale. Und preislich ist es auch heftig. Die Geräte kosten im Einkauf teilweise nur so ein paar Euro und werden dann für 60, 80 oder sogar über 100 Euro verkauft.
0: Woran merke ich denn, dass so ein Angebot unseriös ist?
1: Es gibt ein paar klare Warnzeichen. Wenn Versprechen zu gut klingen zum Beispiel, also diese komplette Raumkühlung in kurzer Zeit bei Mini-Stromverbrauch, dann schon mal skeptisch sein. Auch solche Worte wie NASA-Technologie oder revolutionär ohne echte Belege sind typisch. Ja, und wenn es keine nachvollziehbaren Tests gibt oder das Impressum zum Beispiel im Shop fehlt, dann bitte Finger weg. Was ich immer empfehle, ist den Produktnamen einfach mal in der Suchmaschine eingeben mit dem Zusatz Erfahrungen oder Test. Da bekommt man schon einiges an Infos und möglichst immer nur bei Händlern kaufen, die man wirklich kennt oder zumindest die mit Käuferschutz agieren.
0: Okay, danke dir, Ron Perdus. Also ich kann nur empfehlen, immer rechtzeitig die Fenster zuzumachen, damit sich wirklich die Hitze drinnen gar nicht sammelt und dann immer schön einen wunderschönen Fächer zur Hand zu haben. Also die helfen auch immer so ein bisschen.

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0: Schönen Donnerstagabend. Antenne Schlager ist hier und am 29. 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
9: Ich bin Thomas Brockt. Wegen Niedrigwassers ist die Binnenschifffahrt in Deutschland aktuell stark eingeschränkt. Transporte auf mehr überlange Lastwagen zu verlagern, ist aus Sicht des Verbands deutscher Verkehrsunternehmen aber keine Alternative. Der Verband verweist auf strukturelle Probleme.
10: Überlange LKW sind 6,50 Meter länger als der Standard und dürfen nur auf bestimmten Strecken fahren. Jetzt mehr davon einzusetzen, bringe angesichts riesiger Gütermengen, die normalerweise per Schiff transportiert werden, keine spürbare Entlastung, so der Verband Deutscher Verkehrsunternehmen. Noch mehr LKW seien außerdem eine zusätzliche Belastung für sowieso schon sanierungsbedürftige Straßen und Brücken. Als Reaktion auf das Niedrigwasser haben fast alle Bundesländer das Sonntagsfahrverbot für LKW gelockert oder aufgehoben. Jan-Henner Reitze, Nachrichtenredaktion.
9: Die Zahl der Kindeswohlgefährdungen ist weiter gestiegen, das meldet das Statistische Bundesamt. Im Jahr 2025 haben die Jugendämter in Deutschland bei fast 80.000 Kindern oder Jugendlichen eine Gefährdung festgestellt, etwa durch Vernachlässigung, körperliche oder sexuelle Gewalt. Das waren 10% mehr als im Vorjahr. Befristete Arbeitsverträge werden in Deutschland weiter vor allem mit jungen Menschen abgeschlossen. In der Altersgruppe zwischen 15 und 25 Jahren waren vergangenes Jahr 18,3% befristet beschäftigt. Das entspricht rund 2,2 Millionen Arbeitnehmern.
11: Auch wenn es die Jungen statistisch dreimal häufiger trifft als alle anderen, insgesamt gab es 2025 sogar weniger befristete Jobs als zum Beispiel noch vor 10 Jahren. Immerhin waren es aber laut Bundesamt fast 6,5 Millionen Menschen, die befristet in Teilzeit, mit Zeitverträgen oder in Minijobs gearbeitet haben. Und eine befristete Arbeit nimmt laut Statistik kaum jemand freiwillig an. Die meisten davon gibt's übrigens im Bildungssektor und in Restaurants und Kneipen. Thomas Thonfeld, Nachrichtenredaktion.
9: Gastgeber des Eurovision Song Contest im kommenden Jahr ist die bulgarische Stadt Burgas am Schwarzen Meer. Das teilten die Europäische Rundfunkunion und der öffentlich-rechtliche Sender BNT in Sofia als Veranstalter mit. Die Touristenhochburg Burgas setzte sich damit gegen die bulgarische Hauptstadt Sofia durch. Das Finale soll am 15. Mai 2027 stattfinden. Bulgarien hatte in diesem Jahr zum ersten Mal den ESC gewonnen mit dem Song Bangaranga der Sängerin Dara.
0: Das Antenne-Schlager Wetter.
12: Ein heißer Sommertag verabschiedet sich und der Abend bleibt meist angenehm sonnig und trocken. Nur im Nordosten Deutschlands, da können noch ein paar hohe Wolkenfelder unterwegs sein. In der Nacht ist der Himmel meist klar, dazu sinken die Temperaturen kräftig. Von rund 21 Grad in den Ballungsräumen bis auf 10 Grad in Südostbayern. Morgen legt der Sommer direkt wieder nach. Viel Sonne und bis zu 38 Grad erwarten uns, besonders im Westen und Südwesten Deutschlands.
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12: Und jetzt macht euch einen ganz entspannten Sommerabend mit euren Lieblingsschlagern. Ich habe Semino Rossi, Herbert Grönemeyer und Feuerherz jetzt für euch.

0: Einen schönen Donnerstagabend, Antenne Schlagers hier mit Semino Rossi und Wahnsinn oder Liebe. Und in dieser Kinowoche kommt ein beliebter und erfolgreicher Dorfpolizist aus Bayern zurück. Es gibt ein spannendes Gedankenspiel. Was würde passieren, wenn wir mit unserer Nachbarschaft plötzlich weit in der Vergangenheit landen, also zu Zeiten der Dinosaurier? Thomas Bremser fasst die Kino-Highlights der Woche jetzt für euch zusammen.
1: Grüß Gott, Eberhofer. Das ist mein Kollege Birkenberger.
2: Grüß Gott.
3: Schon zum 10. Mal ermittelt Sebastian Betzel als Dorfpolizist Franz Eberhofer in Niederbayern. In Steckerfisch-Fiasko hat er es mit mächtigen Familienclans und zerstrittenen Golfclub-Mitgliedern zu tun.
4: Geht's noch? Was soll denn das? Lern erstmal die Regeln, du Golfgnom!
3: Neben einem Mord auf dem Golfplatz kümmert sich Eberhofer auch um Partnerin Susi, die will Bürgermeisterin werden.
5: Sie können doch nicht einfach hergängen und ihr Plakat über meins drüber pappen!
3: Auch der 10. Eberhofer Provinzkrimi hat viel Herz und Humor. Die Mordgeschichte ist dagegen etwas dünn.
6: Wir sind keine Trotteln. Und wenn Sie nicht kooperieren, dann machen wir Ihnen das Leben zur Hölle.
7: Hat noch jemand heute Nacht dieses komische Licht gesehen?
8: Welches komische Licht?
3: The End of Oak Street beginnt friedlich mit einem Nachbarschaftsfest auf der Oak Street. Ein amerikanisches Vorstadt-Idyll in den 80ern. Doch quasi über Nacht ist alles anders.
9: Ich glaube, unser Haus hat sich bewegt.
3: Die Nachbarschaft landet, warum auch immer, weit in der Vergangenheit, im Zeitalter der Dinosaurier.
9: Sammelt Vorräte. Schnappt euch alles, was sich als Waffe eignet.
3: Ab jetzt heißt es überleben oder gefressen werden. The End of Oak Street mit Ewan McGregor und Anne Hathaway ist ein Mix aus Stranger Things und Jurassic Park und kommt mit ein paar kreativen Ideen daher.
7: Was passiert mit uns?
9: Wir denken, dass es vielleicht gut ist, wenn du von Menschen umgeben bist, die erlebt haben, was du erlebt hast.
3: Sunny Dancer ist eine Coming-of-Age-Komödie über krebskranke Jugendliche, was an sich schon gewagt ist. Die 17-jährige Ivy soll den Sommer in einem Camp verbringen mit anderen Teenagern, die den Krebs besiegt haben.
10: Wir kommen immer wieder. Das Camp macht süchtig.
3: Die sture Ivy öffnet sich nach und nach den anderen, freundet sich an und verliebt sich. Das Drama ist nicht deprimierend, sondern ergreifend und humorvoll.
11: Was haben du und Krebs gemeinsam? Niemand will euch in sich haben.
3: The Last of Us Star Bella Ramsey spielt an der Seite von Neil Patrick Harris und das verdammt gut.
12: Das wird der Beste.

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Links oder rechts? Das ist doch eigentlich ganz einfach, oder? Antenne Schlager ist hier am Donnerstagabend. Die meisten Menschen schreiben mit rechts, manche mit links. Aber im Alltag ist die Sache oft komplizierter. Rechtshänder halten ihr Handy oft links, Linkshänder schneiden oft mit rechts. Und beim Fußball entscheidet sich der bevorzugte Fuß ohnehin nochmal ganz anders. Zum Internationalen Tag der Linkshänder heute schauen wir deshalb genauer hin. Ich habe mich da mal so ein bisschen schlau gemacht. Also laut Experten entwickelt es sich schon sehr früh in der Kindheit, ob man Links- oder Rechtshänder wird. Und Eltern können das dann auch gar nicht einfach irgendwie umerziehen und sollten das auch überhaupt nicht machen. Das kann dann nämlich wirklich zu Problemen beim Schreiben führen. Und auch wenn man Rechtshänder ist, so wie ich, je nach Situation macht man doch gewisse Sachen auch mit links. Also das heißt nicht, dass man immer alles mit rechts macht. Und ja, jetzt kommen wir zu der entscheidenden Frage. Sind Linkshänder wirklich kreativer als Rechtshänder? Nee, dafür gibt's definitiv keinen wissenschaftlichen Beleg. Trotzdem wünsche ich natürlich allen Linkshändern heute noch einen schönen internationalen Tag der Linkshänder.

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1: Ich bin Thomas Brockt. Am Rhein werden immer neue Tiefstände gemessen. Zum Beispiel in Köln waren es heute 49 Zentimeter. Und es wird erwartet, dass der Pegel noch weiter sinkt. Schifffahrt ist kaum noch möglich.
2: Vor allem, es rechnet sich schlicht nicht mehr, die Schiffe loszuschicken. Wenn überhaupt, dann können sie nur einen Bruchteil der üblichen Fracht laden. Bei Köln hat der Rhein bereits einen Rekordtiefststand erreicht und es wird wohl noch schlimmer. Manche Unternehmen verlagern bereits einen Teil ihrer Rohstofftransporte auf Schiene und Lkw. Doch das heißt, vieles wird teurer. Auch die Spritpreise an der Tankstelle haben bereits angezogen. Claudia Wächter, Nachrichtenredaktion.
1: Die Trockenheit in Deutschland führt auch zu Ernteausfällen. Seit Mitte Juni seien deshalb rund 3 Millionen Tonnen Getreide und Raps verloren gegangen, heißt es vom Deutschen Raiffeisenverband. Insgesamt wird aber eine ähnliche Erntebilanz wie im Vorjahr erwartet.
3: Der Verband spricht von Einnahmeverlusten von 600 Millionen Euro. Der Ausblick auf diesen Sommer ist nicht ganz so gut, aber nicht hoffnungslos. Nach einer Schätzung erwartet der Verband eine kleinere Getreideernte von rund 40 Millionen Tonnen. Nach 45 Millionen Tonnen im vergangenen Jahr. Unterm Strich sei es eine noch ausreichende unterdurchschnittliche Ernte, hieß es. Steigende Verbraucherpreise etwa für Brot und Brötchen werden nicht erwartet. Für die Preise sind vor allem Energie-, Lohn- und Bürokratiekosten entscheidend. Tine Klimach, Nachrichtenredaktion.
1: Die Zahl der Kindeswohlgefährdungen ist weiter gestiegen. Das meldet das Statistische Bundesamt. Im Jahr 2025 haben die Jugendämter in Deutschland bei fast 80.000 Kindern oder Jugendlichen eine Kindeswohlgefährdung festgestellt. Etwa durch Vernachlässigung, körperliche oder sexuelle Gewalt. Das waren 10% mehr als im Vorjahr. Vor der Küste des türkischen Urlaubsorts Fethiye ist ein Ausflugsboot mit Touristen in Brand geraten. 115 Menschen, darunter Kinder und Besatzungsmitglieder, sprangen mit Rettungswesten ins Meer, wie die staatliche Nachrichtenagentur Anadolu berichtet. Sie seien anschließend von der Küstenwache an Land gebracht worden. Auch Boote in der Nähe beteiligten sich an der Rettungsaktion. Die Nationalität der Passagiere ist noch unklar, ebenso die Brandursache. Zum Wetter, die aktuelle Vorhersage des Deutschen Wetterdienstes. In der Nacht gering bewölkt oder klar, die Tiefstwerte liegen im Westen bei 20 Grad, in Südostbayern nur um 10 Grad. Morgen tagsüber dann erneut viel Sonne, später im Norden einige Wolken, es bleibt aber überall trocken. Dazu noch etwas heißer mit Höchstwerten zwischen 31 Grad im Nordosten und im südlichen Alpenvorland und bis 38 Grad im Westen und Südwesten, an der See etwas kühler.
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2: Ich bin Thomas Brockt. Auf dem Rhein bei Köln fahren wegen des historischen Niedrigwassers kaum noch Schiffe. Das teilte das Wasserstraßen- und Schifffahrtsamt mit. Demnach dürfen Schiffe zwar immer noch fahren, es lohne sich aber kaum noch. Aktuell wird jeden Tag ein neuer historischer Tiefpunkt des Wasserstandes am Pegel Köln gemessen. Heute Mittag waren es 49 Zentimeter. Die Binnenschifffahrt in Deutschland ist allgemein stark eingeschränkt. Transporte auf mehr überlange Lastwagen zu verlagern, ist aus Sicht des Verbands deutscher Verkehrsunternehmen aber keine Alternative. Der Verband verweist auf strukturelle Probleme.
3: Überlange Lkw sind 6,50 Meter länger als der Standard und dürfen nur auf bestimmten Strecken fahren. Jetzt mehr davon einzusetzen, bringe angesichts riesiger Gütermengen, die normalerweise per Schiff transportiert werden, keine spürbare Entlastung, so der Verband Deutscher Verkehrsunternehmen. Noch mehr Lkw seien außerdem eine zusätzliche Belastung für sowieso schon sanierungsbedürftige Straßen und Brücken. Jan-Henner Reitze, Nachrichtenredaktion.
2: Befristete Arbeitsverträge werden in Deutschland weiter vor allem mit jungen Menschen abgeschlossen. In der Altersgruppe zwischen 15 und 25 Jahren waren vergangenes Jahr 18,3% befristet beschäftigt, wie das Statistische Bundesamt mitteilte. Das entspricht rund 2,2 Millionen Arbeitnehmern.
4: Auch wenn es die Jungen statistisch dreimal häufiger trifft als alle anderen, insgesamt gab es 2025 sogar weniger befristete Jobs als zum Beispiel noch vor 10 Jahren. Immerhin waren es aber laut Bundesamt fast 6,5 Millionen Menschen, die befristet in Teilzeit, mit Zeitverträgen oder in Minijobs gearbeitet haben. Und eine befristete Arbeit nimmt laut Statistik kaum jemand freiwillig an. Die meisten davon gibt's übrigens im Bildungssektor und in Restaurants und Kneipen. Thomas Thonfeld, Nachrichtenredakteur.
2: Vor der Küste des türkischen Urlaubsorts Fethiye ist ein Ausflugsboot mit Touristen in Brand geraten. 115 Menschen, darunter Kinder und Besatzungsmitglieder, sprangen mit Rettungswesten ins Meer, wie die staatliche Nachrichtenagentur Anadolu berichtet. Sie seien anschließend von der Küstenwache an Land gebracht worden. Auch Boote in der Nähe beteiligten sich an der Rettungsaktion. Die Nationalität der Passagiere ist noch unklar, ebenso die Brandursache. Zum Wetter, die aktuelle Vorhersage des Deutschen Wetterdienstes. In der Nacht gering bewölkt oder klar, die Tiefstwerte liegen im Westen bei 20 Grad, im Südostbayern nur um 10 Grad. Morgen tagsüber dann erneut viel Sonne, später im Norden einige Wolken, es bleibt aber überall trocken. Dazu noch etwas heißer mit Höchstwerten zwischen 31 Grad im Nordosten und im südlichen Alpenvorland und bis 38 Grad im Westen und Südwesten, an der See etwas kühler.
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4: Ich bin Dirk Zeitler. Am Rhein werden immer neue Tiefstände gemessen. Zum Beispiel in Köln sind heute 49 Zentimeter gemessen worden. Und es wird erwartet, dass der Pegel noch weiter sinkt. Schifffahrt ist kaum noch möglich.
5: Vor allem, es rechnet sich schlicht nicht mehr, die Schiffe loszuschicken. Wenn überhaupt, dann können sie nur einen Bruchteil der üblichen Fracht laden. Bei Köln hat der Rhein bereits einen Rekordtiefststand erreicht und es wird wohl noch schlimmer. Manche Unternehmen verlagern bereits einen Teil ihrer Rohstofftransporte auf Schiene und Lkw. Doch das heißt, vieles wird teurer. Auch die Spritpreise an der Tankstelle haben bereits angezogen. Claudia Wächter, Nachrichtenredaktion.
4: Die anhaltende Hitze und Trockenheit lassen in Baden-Württemberg und Bayern die Futterbestände drastisch einbrechen und zwingen Landwirte, Tiere früher als geplant schlachten zu lassen. Auch in Hessen wird das Tierfutter knapp. Nach Angaben des Landesbauernverbands Baden-Württemberg stehen den Landwirten aktuell 30% weniger Futter zur Verfügung als sonst um diese Zeit. Die Abwehr von Drohnen muss in Deutschland schnell verbessert werden. Darüber waren sich die Innenminister von Bund und Ländern in einer Telefonkonferenz einig. Vergangene Woche war am Flughafen Leipzig eine mit Sprengstoff bestückte Drohne entdeckt worden.
6: Gegenseitige Unterstützung, gemeinsame Forschung und Flughäfen besser mit Abwehrtechnik ausstatten. Diese Ansatzpunkte wollen die Innenminister verfolgen. Einigkeit gibt es aber nicht in allen Punkten. Aus Niedersachsen und Bremen kommt zum Beispiel die Forderung, dass der Bund auch Häfen besser in Sachen Drohnenabwehr ausstattet. Und bei Flughäfen haben bisher Standorte wie Frankfurt-Main, München, Berlin, Hamburg oder Stuttgart Priorität. Diese Liste wollen einige Länder gern ausweiten. Jan-Henner Reitzer, Nachrichtenredaktion.
4: Vor der Küste des türkischen Urlaubsorts Fethiye ist ein Ausflugsboot mit Touristen in Brand geraten. 115 Menschen, darunter Kinder und Besatzungsmitglieder, sprangen mit Rettungswesten ins Meer. Sie seien anschließend von der Küstenwache an Land gebracht worden, wie die staatliche Nachrichtenagentur Anadolu berichtet. Auch Boote in der Nähe beteiligten sich an der Rettungsaktion. Zum Wetter, die aktuelle Vorhersage des Deutschen Wetterdienstes. In der Nacht gering bewölkt oder klar, die Tiefstwerte liegen im Westen bei 20 Grad, in Südostbayern nur um 10 Grad. Tagsüber dann erneut viel Sonne, später im Norden einige Wolken, es bleibt aber überall trocken. Dazu noch etwas heißer mit Höchstwerten zwischen 31 Grad im Nordosten und im südlichen Alpenvorland und bis 38 Grad im Westen und Südwesten. An der See etwas kühler.
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2: Ich bin Dirk Zeitler. Die Abwehr von Drohnen muss in Deutschland schnell verbessert werden. Darüber waren sich die Innenminister von Bund und Ländern in einer Telefonkonferenz einig. Vergangene Woche war am Flughafen Leipzig eine mit Sprengstoff bestückte Drohne entdeckt worden.
3: Gegenseitige Unterstützung, gemeinsame Forschung und Flughäfen besser mit Abwehrtechnik ausstatten. Diese Ansatzpunkte wollen die Innenminister verfolgen. Einigkeit gibt es aber nicht in allen Punkten. Aus Niedersachsen und Bremen kommt zum Beispiel die Forderung, dass der Bund auch Häfen besser in Sachen Drohnenabwehr ausstattet. Und bei Flughäfen haben bisher Standorte wie Frankfurt-Main, München, Berlin, Hamburg oder Stuttgart Priorität. Diese Liste wollen einige Länder gern ausweiten. Jan-Henner Reitzer, Nachrichtenredaktion.
2: Die anhaltende Hitze und Trockenheit lassen in Baden-Württemberg und Bayern die Futterbestände drastisch einbrechen und zwingen Landwirte, Tiere früher als geplant schlachten zu lassen. Auch in Hessen wird das Tierfutter knapp. Nach Angaben des Landesbauernverbands Baden-Württemberg stehen den Landwirten aktuell 30-40% weniger Futter zur Verfügung als sonst um diese Zeit. Am Rhein werden immer neue Tiefststände gemessen. Zum Beispiel in Köln sind heute 49 Zentimeter gemessen worden und es wird erwartet, dass der Pegel noch weiter sinkt. Schifffahrt ist kaum noch möglich.
4: Vor allem, es rechnet sich schlicht nicht mehr, die Schiffe loszuschicken. Wenn überhaupt, dann können sie nur einen Bruchteil der üblichen Fracht laden. Bei Köln hat der Rhein bereits einen Rekordtiefststand erreicht und es wird wohl noch schlimmer. Manche Unternehmen verlagern bereits einen Teil ihrer Rohstofftransporte auf Schiene und Lkw. Doch das heißt, vieles wird teurer. Auch die Spritpreise an der Tankstelle haben bereits angezogen. Claudia Wächter, Nachrichtenredaktion.
2: Zum Sport. Zehnkampfweltmeister Leo Neugebauer hat sich bei der Leichtathletik-EM in Birmingham nach einem dramatischen 1500-Meter-Lauf erstmals auch den Titel des Europameisters gesichert. Niklas Kolbe gewann Silber. Über 3000 Meter Hindernis hatte Gesa Krause Gold gewonnen. Bronze gewann Olivia Gürth. Zum Wetter, die aktuelle Vorhersage des Deutschen Wetterdienstes. In der Nacht gering bewölkt oder klar, die Tiefstwerte liegen im Westen bei 20 Grad, in Südostbayern nur um 10 Grad. Tagsüber dann erneut viel Sonne, später im Norden einige Wolken, es bleibt aber überall trocken. Dazu noch etwas heißer mit Höchstwerten zwischen 31 Grad im Nordosten und im südlichen Alpenvorland und bis 38 Grad im Westen und Südwesten. An der See etwas kühler.
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1: Doc Zeitler. Trockenheit in Deutschland führt zu Ernteausfällen. Seit Beginn Mitte Juni seien deshalb rund 3 Millionen Tonnen Getreide und Raps verloren gegangen, heißt es vom Deutschen Raiffeisenverband. Insgesamt wird dabei eine ähnliche Erntebilanz wie im Vorjahr erwartet.
2: Der Verband spricht von Einnahmeverlusten von 600 Millionen Euro. Der Ausblick auf diesen Sommer ist nicht ganz so gut, aber nicht hoffnungslos. Nach einer Schätzung erwartet der Verband eine kleinere Getreideernte von rund 40 Millionen Tonnen nach 45 Millionen Tonnen im vergangenen Jahr. Unterm Strich sei es eine noch ausreichende unterdurchschnittliche Ernte, hieß es. Steigende Verbraucherpreise etwa für Brot und Brötchen werden nicht erwartet. Für die Preise sind vor allem Energie-, Lohn- und Bürokratiekosten entscheidend. Tine Klimach, Nachrichtenredaktion.
1: Die Abwehr von Drohnen muss in Deutschland schnell verbessert werden. Darüber waren sich die Innenminister von Bund und Ländern in einer Telefonkonferenz einig. Der sächsische Innenminister Schuster sagte, notwendig sei die gegenseitige Unterstützung sowie gemeinsame Forschung und Beschaffung. Vergangene Woche war am Flughafen Leipzig eine mit Sprengstoff bestückte Drohne entdeckt worden. Das hat es seit Beginn der Lotto-Geschichte 1955 noch nicht gegeben. In 40 Ziehungen ist der Jackpot nicht geknackt worden. 6 richtige plus Superzahl hat es seit Ende März nicht gegeben. Auch bei der Ziehung gestern blieb der Jackpot unangetastet.
3: Irgendwie scheint der Jackpot verhext. Auch am Samstag sind also wieder 50 Millionen im Topf. Mehr geht nicht, denn der Gewinn wird gedeckelt. Aber auch die Maximalsumme ist schwindelerregend. Und die Chancen, 6 richtige plus Zusatzzahl richtig zu tippen, die sind minimal. Immerhin 3 Spieler oder Spielerinnen aus NRW und Niedersachsen, die sind dem Hauptgewinn zuletzt ziemlich nahe gekommen. Claudia Wächter, Nachrichtenredaktion.
1: Zum Sport. Zehnkampfweltmeister Leo Neugebauer hat sich bei der Leichtathletik-EM in Birmingham nach einem dramatischen 1500-Meter-Lauf erstmals auch den Titel des Europameisters gesichert. Niklas Kolbe gewann Silber. Über 3000 Meter Hindernis hat Gesa Krause Gold gewonnen. Bronze gewann Olivia Gürth. Zum Abschluss des Abends in Birmingham konnte der Diskuswerfer Henrik Jansen über Bronze jubeln. Zum Wetter, die aktuelle Vorhersage des Deutschen Wetterdienstes. In der Nacht gering bewölkt oder klar, die Tiefstwerte liegen im Westen bei 20 Grad, in Südostbayern nur um 10 Grad. Tagsüber dann erneut viel Sonne, später im Norden einige Wolken, es bleibt aber überall trocken. Dazu noch etwas heißer mit Höchstwerten zwischen 31 Grad im Nordosten und im südlichen Alpenvorland und bis 38 Grad im Westen und Südwesten. An der See etwas kühler.
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2: Ich bin Dirk Zeitler. Wegen Hitze und Trockenheit fehlt Landwirten in Baden-Württemberg und Bayern Futter für ihre Tiere, die deshalb früher als geplant geschlachtet werden müssen. Auch in Hessen wird das Tierfutter knapp.
3: Auf vertrockneten Wiesen finden Rinder nichts mehr zu fressen und es kann kein Heu gemacht werden. Beim Futtermais, der auch als Vorrat für den Winter gedacht ist, sieht es nicht besser aus. Bei Schlachthöfen gibt es schon Wartelisten. Landwirte sehen sich gezwungen, ihre Bestände zu verkleinern. Auch die Getreide- und Rapsernte hat unter der Trockenheit gelitten. Der Raiffeisenverband sagt, dass die Landwirtschaft dadurch 600 Millionen Euro an Einnahmen verloren hat. Jan-Henner Reitze, Nachrichtenredaktion.
2: Die Abwehr von Drohnen muss in Deutschland schnell verbessert werden. Darüber waren sich die Innenminister von Bund und Ländern in einer Telefonkonferenz einig. Der sächsische Innenminister Schuster sagte, notwendig sei die gegenseitige Unterstützung sowie die gemeinsame Forschung und Beschaffung. Vergangene Woche war am Flughafen Leipzig eine mit Sprengstoff bestückte Drohne entdeckt worden. Befristete Arbeitsverträge werden in Deutschland weiterhin vor allem mit jungen Menschen abgeschlossen. In der Altersgruppe zwischen 15 und 25 Jahren waren vergangenes Jahr 18,3% befristet beschäftigt, wie das Statistische Bundesamt berichtet. Das entspricht rund 2,2 Millionen Arbeitnehmern.
4: Auch wenn es die Jungen statistisch dreimal häufiger trifft als alle anderen, insgesamt gab es 2025 sogar weniger befristete Jobs als zum Beispiel noch vor 10 Jahren. Immerhin waren es aber laut Bundesamt fast 6,5 Millionen Menschen, die befristet in Teilzeit, mit Zeitverträgen oder in Minijobs gearbeitet haben. Und eine befristete Arbeit nimmt laut Statistik kaum jemand freiwillig an. Die meisten davon gibt's übrigens im Bildungssektor und in Restaurants und Kneipen. Thomas Thonfeld, Nachrichtenredaktion.
2: Zum Sport: Medaillenflut für das deutsche Leichtathletikteam. Zehnkampfweltmeister Leo Neugebauer hat sich bei der EM in Birmingham nach einem dramatischen 1500-Meter-Lauf erstmals auch den Titel des Europameisters gesichert. Niklas Kolbe gewann Silber. Über 3000 Meter Hindernis hat Gesa Krause Gold gewonnen. Bronze holte Olivia Gürth. Zum Abschluss des Abends konnte Diskuswerfer Henrik Jansen über Bronze jubeln. Zum Wetter, die aktuelle Vorhersage des Deutschen Wetterdienstes. In der Nacht gering bewölkt oder klar, die Tiefstwerte liegen im Westen bei 20 Grad, in Südostbayern nur um 10 Grad. Tagsüber dann erneut viel Sonne, später im Norden einige Wolken, es bleibt aber überall trocken. Dazu noch etwas heißer mit Höchstwerten zwischen 31 Grad im Nordosten und im südlichen Alpenvorland und bis 38 Grad im Westen und Südwesten. An der See etwas kühler.
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4: Ich bin Dirk Zeitler. Die Abwehr von Drohnen muss in Deutschland schnell verbessert werden. Darüber waren sich die Innenminister von Bund und Ländern in einer Telefonkonferenz einig. Der sächsische Innenminister Schuster sagte, notwendig sei die gegenseitige Unterstützung sowie gemeinsame Forschung und Beschaffung. Notwendig sei die gegenseitige Unterstützung sowie gemeinsame Forschung und Beschaffung. Vergangene Woche war am Flughafen Leipzig eine mit Sprengstoff